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1: Jeden Mittwoch gibt's bei uns die Kategorie What's Trending, wo wir gucken, was trendet gerade. Diesmal was aus dem Internet. Arda Saci, unser Ultraläufer, der hat nicht nur kilometermäßig abgerissen, sondern auch, was die Sprüche angeht.
2: Der Typ hat so viele legendäre Zitate rausgehauen, die fluten das Internet, zum Beispiel das hier.
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1: Ich find's auch so süß, dieses Berlinerische, was nochmal richtig geil durchkommt.
2: Sau süßer Typ, und vor allem gibt's jetzt auch schon einen Sound, wo ganz viele Leute so ein bisschen Videos hochladen, wo sie sportlich aktiv sind oder sich gegenseitig motivieren und pushen, und der klingt so.
4: So mit dem Regen und so war, bist du so, I walk alone, I walk alone.
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2: Und zu dem Sound zeigen eben alle, wie sie jetzt zum Cyborg werden oder es versuchen.
1: Gänsehaut. Also Green Day sowieso schon goated, generell als Band, aber mit dem, mit diesem Ich bin Arda Saci, ist schon nice.
2: Aber
1: gib mir was.
2: Mein Favorite ist immer noch der.
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2: liebe ihn.
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1: 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Deswegen für dich auch ein guter Tipp, ja, was wir heute Morgen hatten im Energy Life Hack der Woche. Und zwar für den nächsten Powernap davor einen Espresso kippen. Mhm. Weil so eine Tasse Espresso braucht so 15 bis 30 Minuten, um zu wirken.
2: Oh.
1: Das heißt, du machst deinen Powernap so 20 Minuten, ja, im besten Fall, wachst auf, bist erholt von dem Schläfchen und gleichzeitig kickt dann so langsam der Espresso.
2: Geil, und dann bin ich in der Lage, alles zu tun, was ich mir vorgenommen habe.
1: Ich will dich nie wieder gehen hören.
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0: Es wird wieder gesucht, das Boomerboard 2026. Levi ist ja Influencer und macht da jedes Jahr immer so ein Voting. Also man kann in den Kommentaren reinballern, welches Boomerboard man selbst irgendwie voten würde.
1: Ja.
0: Was wäre es bei dir?
1: Heureka, als Ausruf der Freude.
0: Oh Gott. Oh ja. Definitiv cringe, würde ich unterschreiben.
1: Danke.
0: Ich finde aber auch stark Turnschuhe, statt Sneaker zu sagen, finde ich auch sehr Boomer.
1: Hä? Ich sag immer Turnschuhe.
0: Oh Gott. Oder was ist mit Juno und Juli statt Juni und Juli?
1: Ich möchte eine Antwort verweigern an der Stelle.
0: Bitte
1: nicht. Ich möchte eine Antwort. Zum Eigenschutz verweigere ich eine Antwort.
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0: Guten Morgen.
1: Guten Morgen.
0: Kann sein, dass es demnächst wieder bei euch im Garten so klingt.
1: Okay.
0: Warum? Und wer da gerade ein bisschen Spaß hat, das hört ihr gleich noch.
1: Hilfe, das war ein Teaser. Das ist erstmal Taylor Swift mit Opalite bei Energy. Das sind immer die besten neuen Hits.

0: Guten Morgen.
1: Morgen. Energy. Gibt's bei uns jeden Morgen um die Uhrzeit, damit ihr locker fluffig reinstarten könnt in so einen Tag und ihr gleich mal so ein Grinsen im Gesicht habt.
0: Und hört mal, der Sound hier, der könnte euch demnächst wieder häufiger im Garten begegnen.
1: Das klingt ein bisschen wie so ein Schwein auf Nahrungssuche.
0: Ist kein Schwein, aber Tier ist schon mal richtig. Das ist ein Igel oder ein Igelpärchen, was sich gerade so ein bisschen vergnügt.
1: Aha!
0: Weil die ganzen Igel, die sind gerade vor allem die Igelmännchen auf Brautschau. Die suchen sich da jemanden, dass sie bald so klingen können. Und vor allem hat der Nabu gesagt, Leute, wenn die ganzen Igel unterwegs sind, wir brauchen da so ein paar Daten, wie viele Igel leben bei uns. Deswegen immer, wenn man einen sieht.
1: Wie viele Igel haben Sex bei euch im Garten? Sind es plus so, 2, 3, 4? Haben die eine Großveranstaltung da?
0: Genau. Was genau mögen Sie? Das könnt ihr alles beim Nabu jetzt angeben.
1: Geil.
0: Die sind super dankbar, wenn ihr da so ein paar Daten für die mitsammelt. Deswegen, wenn ihr da den Link braucht, einfach eine WhatsApp an uns.
1: 0176 123 70 1.

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0: Morgen, deswegen höchste Zeit für ein kleines Spiel.
1: Oh Gott. Jetzt müssen wir uns wieder anstrengen, ja? Och, hier nee, ist gar Energy. Nicht vorbereitet gewesen dafür.
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1: Lauchens, unser Morningshow-Redakteur, ist auch mit am Start.
3: Einen wunderschönen guten Morgen.
1: Und der hat jetzt eine These dabei, die ist entweder wahr oder falsch und Jase und ich dürfen rätseln.
3: Und die heutige These, die widme ich Jase, weil wenn wir eins wissen, Jase liebt Tierthemen. Und da kommt heute was.
0: Ja.
3: Ich behaupte nämlich, manche Schildkröten können durch ihren Hintern atmen.
0: ich bin mir eines, gab irgendein Tier, aber es war keine Schildkröte. Ich sag Fake.
1: Doch, ich habe letztens erst Last Week Tonight gesehen. Sehr gute Late-Night-Show aus den USA. Und da ist genau dieses Thema aufgegriffen worden. Doch, es gibt welche. Die haben das behauptet und ich vertraue denen einfach mal.
0: Sag mal.
3: Ja, ich habe behauptet, manche Schildkröten, die können durch ihren Hintern atmen. Und das ist...
1: Fakt.
3: Ja, Felix, ich bin wieder ganz verdutzt, was für ein sprechendes Lexikon
1: du
3: bist. Das Ganze läuft über die Analblase, also es können nur einige Arten, und damit können sie dann länger tauchen oder den ganzen Winter lang unter Wasser bleiben. Sorry.
0: Dafür atmet man auch gerne mal durch den Po, warum nicht?
1: Absolut.
0: Hier ist Energy, immer die besten, nein, jetzt guten Morgen.
1: Morgen.
3: Guten Morgen.

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2: Im Studio Anna Löwer. 10 Milliarden Euro für den Zivilschutz. Diese Mega-Investition plant Innenminister Dobrindt. Das berichtet die Bild. Unter anderem sollen öffentliche Zufluchtsorte wie Bunkertunnel oder Tiefgaragen erfasst und in der Nina-Warn-App angezeigt werden. Gebäude und Anlagen des THW sollen aufgerüstet werden. Nach dem Ausbruch einer seltenen Variante der Ebola-Krankheit im Kongo sieht die Bundesregierung keinen Anlass, Vorkehrungen zu treffen. Gesundheitsministerin Waken sagte im Ersten, eine neue Pandemie halte sie für nahezu ausgeschlossen. Die WHO hatte für die betroffenen Regionen den Gesundheitsnotstand ausgerufen. In der neuen UNICEF-Kinderwohlstudie landet Deutschland erneut nur im unteren Mittelfeld. Vergleichsweise viele Kinder leben demnach in Armut. Auch im Bereich Bildung läuft es nicht gut. Auf den vorderen Plätzen liegen Dänemark, die Niederlande und Frankreich. Das Saarland bekommt wieder Erstligafußball. Elversberg hat sich mit einem Sieg gegen Münster den ersten Bundesliga-Aufstieg der Vereinsgeschichte gesichert. Paderborn könnte nachziehen, muss dafür aber Wolfsburg in der Relegation schlagen. Direkt in Liga 3 geht es dagegen für Düsseldorf. Fürth kann sich gegen Essen retten.
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0: Guten Morgen.
1: Guten Morgen. Wenn ihr ein Peugeot 208 zu Hause habt, kann es sein, dass ihr den bald zurückgeben müsst? Peugeot muss nämlich einige Autos zurückrufen. Die Hupe ist zu leise.
0: Boah, das klingt so deutsch.
1: Es ist absolut deutsch. Also wenn ihr mal hupt und es ist nicht so laut, wisst ihr, ach, ich glaube, ich muss mein Auto bald zurückgeben.
0: Bei meinem alten Dacia Duster, ich hatte eine Hupe wie so ein LKW. Das war das Krasseste. Lieb's.

0: 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Das NRW Battle. Serin aus Mönchengladbach spielt heute Morgen mit uns. Guten Morgen.
1: Hallo.
2: Ja, ich bin gespannt.
1: Ich bin euer Quizmaster. Ich werde euch jetzt eine Minute lang gegenseitig Fragen stellen. Wenn ihr etwas nicht wisst, dürft ihr weitersagen. Wenn ihr was falsch beantwortet, gibt es die nächste Frage automatisch hinterher. Ich spreche euch immer mit Namen direkt an. Und wer zufälligerweise die letzte Frage richtig beantwortet, gewinnt.
2: Ja.
1: Legen wir los. Jase, und zwar mit dir. Wie heißt dieser grüne japanische Meerrettich gleich nochmal?
0: Wasabi.
1: Das ist richtig. Serin, die Serie Cobra Kai ist die Fortsetzung welches Filmklassikers? Karate Kid oder Terminator?
2: Weiter.
1: Karate Kid wäre richtig gewesen. Nächste Frage geht auch an dich. Serin, welcher Fußballverein konnte mehr deutsche Meisterschaften gewinnen? War das Borussia Dortmund oder der erste FC Nürnberg?
2: Borussia Dortmund.
1: Nein, Nürnberg wäre leider richtig gewesen.
0: Egal.
1: Nächste Frage geht auch an dich. Wie heißt die Rockband, in welcher Jared Leto, ne, Schauspieler, Frontman ist? Sind da 30 Seconds to Mars oder 30 Seconds to Moon?
2: 30 Seconds to Mars.
1: Absolut richtig. Jase, wie heißt die Hauptstadt von Tschechien?
0: Prag.
1: Das stimmt. Serin, welches Organ besitzt ein rechtes und ein linkes Ohr? Ist das die Leber oder das Herz?
2: Ich habe die Frage akustisch nicht verstanden.
1: Welches Organ besitzt ein rechtes oder linkes Ohr, Leber oder Herz?
2: Herz.
1: Das ist absolut richtig. Das lasse ich noch zählen. Du gewinnst.
2: Super, ich freue mich.
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0: Guten Morgen mit
1: Morgen.
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1: Der Energy Soundcheck. Da haben wir immer nagelneue Mucke für euch am Start. Am Freitag ganz neu rausgekommen. Der Song Gracie Abrams mit Hit the Wall. Gleichzeitig hat sie auch ihr neues Studioalbum angekündigt. Das kommt am 17. Juli. Und wird Daughter from Hell heißen.
0: Oh, geiler Name.
1: Ist ein richtig geiler Name.
0: Ich wünschte, das wäre mein Insta-Name.
1: Wir hören jetzt schon mal rein. Das ist Hit the Wall, der erste kleine Vorabgeschmack aufs neue Album von Gracie Abrams im Energy Soundcheck.

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1: Nach einer Schießerei in Bielefeld hat die Polizei zwei Männer festgenommen. In der Nacht zu gestern war aus einem Auto auf einen Transporter geschossen worden. Ein Verletzter kam ins Krankenhaus, er ist nicht in Lebensgefahr. Die Polizei hat die beiden Tatverdächtigen Stunden später erwischt. Autofahrer in Wesel müssen sich morgen auf Verkehrseinschränkungen auf der B8 einstellen. Zwischen 9 und 16 Uhr ist die Fahrbahn Lippebrücke Richtung Förde dicht. Der Verkehr wird auf der Brücke mit einer Baustellenampel geregelt. An der Brücke werden Materialproben für Schadstoffuntersuchungen genommen.
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2: Im Studio Anna Löwer. 10 Milliarden Euro für den Zivilschutz. Diese Mega-Investition plant Innenminister Dobrindt. Das berichtet die Bild. Unter anderem sollen öffentliche Zufluchtsorte wie Bunkertunnel oder Tiefgaragen erfasst und in der Nina-Warn-App angezeigt werden. Gebäude und Anlagen des THW sollen aufgerüstet werden. Nach dem Ausbruch einer seltenen Variante der Ebola-Krankheit im Kongo sieht die Bundesregierung keinen Anlass, Vorkehrungen zu treffen. Gesundheitsministerin Waken sagte im Ersten, eine neue Pandemie halte sie für nahezu ausgeschlossen. Die WHO hatte für die betroffenen Regionen den Gesundheitsnotstand ausgerufen. In der neuen UNICEF-Kinderwohlstudie landet Deutschland erneut nur im unteren Mittelfeld. Vergleichsweise viele Kinder leben demnach in Armut. Auch im Bereich Bildung läuft es nicht gut. Auf den vorderen Plätzen liegen Dänemark, die Niederlande und Frankreich. Das Saarland bekommt wieder Erstligafußball. Elversberg hat sich mit einem Sieg gegen Münster den ersten Bundesliga-Aufstieg der Vereinsgeschichte gesichert. Paderborn könnte nachziehen, muss dafür aber Wolfsburg in der Relegation schlagen. Direkt in Liga 3 geht es dagegen für Düsseldorf. Fürth kann sich gegen Essen retten.
3: Wetter. Also wir fangen mal mit der schlechten Nachricht an. Die schlechte Nachricht ist nämlich, dass es heute verdammt viel regnet. Es ist grau den ganzen Tag über. Also wir legen schon am Morgen mit grauen Wolken los und es geht dann den ganzen Tag über so weiter. 14 Grad maximal. Aber, und jetzt kommt's, Ende der Woche, Leute, es soll gut werden. Bis zu 26 Grad auf einmal für Freitag gemeldet.
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0: Guten Morgen.
1: Morgen.
0: Ihr habt gerade so ein bisschen Liebeskummer. Wir alle wissen, wie sich das anfühlt, wie ätzend, aber...
1: Beschissen.
0: Ja, ist wirklich so. Aber es gibt einen Trick, wie ihr aus dem Liebeskummer vielleicht ein bisschen schneller rauskommt.
1: Ah, hört ihr bei uns in einer knappen Viertelstunde. Das ist erstmal Kygo mit Save My Love bei Energy. Das sind immer die besten neuen Hits.

0: Schönen guten Morgen.
1: Morgen.
0: Beifahrer machen uns das Leben schwer.
1: Ja.
0: Immer mehr Leute beschweren sich über Beifahrer, weil die teilweise aus der Hölle kommen direkt. Die sammeln wir heute Morgen. Mein Papa ist auch so. Also ich liebe wirklich meinen Papa über alles. Als Beifahrer könnte ich ihn umbringen.
1: Wow.
0: Wirklich. Der ist so streng. Ich fahre, ich weiß, wann man schalten muss. Trotzdem kommt von ihm immer schalten, fünfter Gang, vierter Gang, was weiß ich und was ich alles falsch mache.
1: Vielleicht war er im früheren Leben einfach Fahrlehrer. Vielleicht ist es das. Petra hat sich auch bei uns gemeldet. Die hat noch folgende Story.
2: Und zwar bestimmt eine der schlimmsten Beifahrer war meine Mama. Zwar nicht bei mir, da hatte ich noch keinen Führerschein, aber immer wenn mein Papa gefahren ist und er ist wirklich ein sehr guter Autofahrer, hat sie mitgebremst. Und eigentlich schon gebremst, bevor man überhaupt bremsen musste, dass das Fußblech kein Loch hatte, war ein wahres Wunder. Also einen schönen Tag euch. Tschüss.
0: Ja, das fühle ich aber ein bisschen. Manchmal in so Stresssituationen geht mein Fuß dann vielleicht doch auch mit nach vorne.
1: Aha!
0: Schuldig! Seid ihr auch Beifahrer aus der Hölle, dann könnt ihr jetzt beichten. WhatsApp einfach an uns.
1: 0176 123 70 71 und die 8.
0: Schönen guten Morgen, Energy Sun. Hey.

0: Energy ist hier, guten Morgen.
1: Morgen.
0: Ich habe den Trick gefunden gegen Liebeskummer.
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0: Kennt ihr dieses Gefühl, ganz oft verbindet man doch Gerüche auch mit Verflossenen irgendwie. Also man riecht dann nochmal das Parfum, das Deo und denkt sich, oh Gott, ich muss wieder heulen. Passt auf, ihr könnt es so ein bisschen umpolen. Ihr nehmt nämlich einfach ein Ei, tut es in so ein Einmachglas.
1: Okay,
0: warte, Einmachglas oder irgendwie Marmeladenglas, was ihr halt da habt. Dann sprüht ihr das Deo von eurem Ex oder von eurer Ex-Freundin oder Parfum, also diesen Geruch, den ihr verbindet, damit rein.
1: Ja.
0: Macht das Glas zu. Dann wartet ihr ein paar Tage. So ein Ei, nach ein paar Tagen riecht es nicht mehr so geil.
1: Okay.
0: Dann müsst ihr euch überwinden und daran mal schnuppern. Und dann ist natürlich in eurem Hirn einfach nur noch der Geruch mit Ekel verknüpft.
1: Das
0: heilt so ein bisschen zumindest den Liebeskummer, was auf die Gerüche hindeutet.
1: Das ist ja wirklich schlau, ey.
0: Ja.
1: So, ich gehe Eier kaufen. Tschüss.
0: Yes.

0: Wir sind Jas und Felix.
1: Guten Morgen.
0: Es gibt Beifahrer, die kommen direkt aus der Hölle.
1: Ja.
0: Die suchen wir heute, nachdem meine Schwester mir eröffnet hat, dass ich ein Zombie-Beifahrer bin.
1: Was?
0: Ich mache einfach nichts.
1: Aber
0: ich sitze.
1: Gut.
0: Nee, das nervt sie scheinbar auch. Ich sitze einfach nur da wie so ein Zombie, schaue aus dem Fenster, schaue aufs Handy, aber ich mache nichts. Ich schaue nicht irgendwie, mache Schulterblick oder helfe irgendwie. Ich sitze einfach nur da.
1: Geil. Wenn ihr auch noch Beifahrer aus der Hölle habt, 0176 123 70 71 und die 8, das kam von Dennis.
2: Guten Morgen, Energy-Team. Ja, ich habe auch einen Kollegen, der spielt immer gern mit meinem Navi rum.
1: Was?
2: Der zoomt dann immer so weit weg, dass er die gesamte Route sieht, dass wir sehen, wie wir fahren. Aber verstellt es dann nicht wieder zurück. Dann muss ich das immer selber machen. Das ist auch immer ein bisschen lästig.
0: Als Beifahrer, ich würde nie was anfassen. Ich frage sogar, darf ich mir die Sitzheizung anmachen? Aber ich würde es nie einfach so tun.
1: Doch, ich fasse viele Dinge wirklich von mir aus an. Aber Navi würde ich nicht anfassen, weil das ist wirklich Fahrersache oder Fahrersache.
0: Hoffentlich auch nicht das Lenkrad oder so.
1: Nee. Das ist, da höre ich gerade so auf, kurz davor.
0: Hier ist Energy, guten Morgen.
1: Morgen.
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11: Nach einer Schießerei in Bielefeld hat die Polizei zwei Männer festgenommen. In der Nacht zu gestern war aus einem Auto auf einen Transporter geschossen worden. Ein Verletzter kam ins Krankenhaus, er ist nicht in Lebensgefahr. Die Polizei hat die beiden Tatverdächtigen Stunden später erwischt. Autofahrer in Wesel müssen sich morgen auf Verkehrseinschränkungen auf der B8 einstellen. Zwischen 9 und 16 Uhr ist die Fahrbahn Lippebrücke Richtung Förde dicht. Der Verkehr wird auf der Brücke mit einer Baustellenampel geregelt. An der Brücke werden Materialproben für Schadstoffuntersuchungen genommen.
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0: Ich will da nicht rumlügen. Es ist nicht schön heute. Wir stehen auf und da sind graue Wolken mit Regen, 14 Grad und das war's im Großen und Ganzen. Aber Ende der Woche soll es doch besser werden. Freitag auf einmal 26 Grad gemeldet. Also ich glaube, die nächsten Tage geht's steil nach oben.
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0: Guten Morgen.
1: Guten Morgen und täglich grüßt die Deutsche Bahn Baustelle.
0: Oh. Erzähl uns nix.
1: Gefühlt fährt in NRW ja bald gar kein Zug mehr. Es trifft jetzt bald den nächsten. Welcher das ist und ob ihr vielleicht davon betroffen seid, das heute bei uns in der knappen Viertelstunde.
0: Ich liebe die Generalsanierung. Glock, glock, jetzt erstmal hier bei Energy immer die besten neuen Hits.

0: Guten Morgen.
1: Hallo.
0: Was machen wir jetzt?
1: Wir rätseln mit Laurenz. Guten Morgen.
2: Einen wunderschönen guten Morgen.
3: 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Fakt oder Fake?
1: Immer wenn unser Morningshow-Redakteur Laurenz am Start ist, hat er eine These mit dabei und die ist wahr oder falsch. Und dann dürfen Jason und ich ein bisschen rätseln, ob er uns jetzt anlügt oder ob er vielleicht doch recht hat.
2: Ganz genau so ist das. Und wir haben gerade off-air schon drüber gesprochen. Ich habe nämlich momentan so einen kleinen Schnittlauchatem, weil ich mir gerade noch so eine Schnittlauchblitzen reingezogen habe. Und indirekt hat meine These damit heute auch was zu tun. Ich behaupte nämlich, die Streifen in der Zahnpasta haben unterschiedliche Funktionen, wie zum Beispiel Reinigung, Schutz oder halt eben auch Atemfrische.
0: Ja, in der Werbung tun die so, dass diese Streifen in der Zahnpasta was ausmachen. Aber ich glaube, es sieht einfach nur hübsch aus, fertig.
1: Ich glaube auch nur so rein weiß Zahnpasta. Ich glaube, das wird zu sehr nach Seife aussehen oder so. Und deswegen, ich sage, das hat nur was für den Flair zu tun.
2: Na gut, dann löse ich das Ganze mal auf. Ich habe behauptet, die Streifen in der Zahnpasta haben unterschiedliche Funktionen, wie zum Beispiel Reinigung, Schutz oder Atemfrische. Und das ist
3: Fake.
2: Habt ihr korrekt beantwortet. Das ist natürlich alles nur ein Marketing-Gag, kommt aus den 1970er Jahren und die verschiedenen Farben in der Tube sind zwar getrennt geschichtet, haben aber chemisch gesehen alle die gleiche Funktion und sollen dem Verbraucher lediglich nur zeigen, wie vielfältig die Zahnpasta ist.
0: Bei mir funktioniert es. Ich kaufe immer die bunte.
1: Leider, ich kaufe auch die bunte.
0: Hier ist Energy, immer die besten neuen Hits.
1: Morgen.

0: Guten Morgen, das sind immer die besten neuen Hits.
1: 6.45 Uhr ist es.
2: Darüber spricht NRW heute.
0: Jetzt sprechen wir bitte alle nach. Wir rasten nicht aus wegen der Deutschen Bahn.
1: Die kann ich nicht nachsprechen.
0: Okay, gut. Wer täglich zwischen Mörs und Xanten unterwegs ist, der da pendelt, der braucht ab Ende der Woche mehr Geduld. Es wird nämlich mal wieder gebaut. Ja. Ab Freitag wird der RE10 zwischen Krefeld und Kleve erstmal gestoppt. Bis zum 25. Mai, also bis zum Montag, fahren da dann Busse. Danach wird es ein wenig schwieriger, weil ab Ende Juni ist dann nämlich bis zum 30. November alles dicht. Da fährt auch der RB31 gar nicht mehr. Da fährt dann zwischen Mörs und Xanten nur noch der Bus. Und das wird absolut Pain in the Arse.
1: Ich bin gerade so ein bisschen hängen geblieben auf, deine Herkunft ist nämlich kurz mal so ein bisschen rausgebrochen. Aveng.
0: Aveng, Entschuldigung, ja, ich bin im Frankenland groß geworden. Es tut mir leid, das sagt man Aveng.
1: Hat man gehört gerade.
0: Zu ein bisschen. Das wird ein bisschen Pain in the Arse. So.
1: Schön. Hier ist Energy. Immer die besten neuen Hits. Guten Morgen.
0: Morgen.

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8: Nach einem tödlichen Unfall mit einer Schülergruppe in Hürth steht ein Autofahrer ab heute vor dem Kölner Landgericht. Der 21-Jährige war vor knapp einem Jahr bei Rot über eine Ampel und in die Schülergruppe gefahren. Eine Viertklässlerin und ein Schulbegleiter kamen ums Leben. Zwei weitere Schüler wurden verletzt. Das Urteil soll Anfang Juni fallen. Nach einem Brand in ihrem Hauptquartier hat die Kölner Ultragruppe Wilde Horde schon knapp 90.000 Euro an Spenden eingesammelt. Der Raum der Fangruppe des 1. FC Köln war am Wochenende ausgebrannt. Viele Banner und Spruchbänder der letzten 30 Jahre wurden zerstört. Die Ultragruppe hatte gleich danach eine Online-Spendenkampagne gestartet.
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9: Im Studio Mia Hin. 10 Milliarden Euro für den Zivilschutz. Die Mega-Investition plant Innenminister Dobrindt, berichtet die Bild. Unter anderem sollen öffentliche Zufluchtsorte wie Bunker, Tunnel oder Tiefgaragen erfasst und in der Nina-Warn-App angezeigt werden. Auch Gebäude und Anlagen des THW sollen aufgerüstet werden. Nach dem Ausbruch einer seltenen Variante der Ebola-Krankheit im Kongo sieht die Bundesregierung keinen Anlass, Vorkehrungen zu treffen. Gesundheitsministerin Wagen sagte im Ersten, eine neue Pandemie halte sie für nahezu ausgeschlossen. Im letzten Jahr sind weltweit so viele Menschen hingerichtet worden wie seit Jahrzehnten nicht mehr. Laut Amnesty International waren es über 2700. Das ist der höchste Stand seit 1981. Die meisten Todesurteile wurden dem Bericht zufolge in China vollstreckt, gefolgt vom Iran. Das Saarland bekommt wieder Erstliga-Fußball. Die SV Elversberg steigt nach einem Sieg gegen Münster zum ersten Mal in die Bundesliga auf. In der Relegation kämpft Paderborn gegen Wolfsburg ums letzte Ticket. In der Zweitliga-Relegation trifft Fürth auf Essen, Düsseldorf und Münster steigen ab.
4: Wetter.
10: Die Sonne kommt ja bald wieder raus, aber es dauert eben noch ein bisschen, weil wir heute erstmal noch Probleme haben mit viel Regen, grauen Wolken, 14 Grad, aber eben Ende der Woche, vor allem langsam schon am Donnerstag, aber mehr am Freitag, sehen wir die Sonne und Freitag bis zu 26 Grad, so wie es aktuell aussieht.
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Sind wir mal ehrlich, wunderschönen guten Morgen, aber das wird eine anstrengende Woche, weil es ist eine Woche ohne Feiertag, keine kurze Woche. Weiß selber noch nicht genau, wie wir das durchstehen sollen, aber zumindest hier mit dabei Alex Warren gleich noch und jetzt Tiffany Harris bei Energy, immer die besten Leute. Jetzt, wir gehen da jetzt zusammen durch.

0: Energy ist an, guten Morgen.
1: Morgen.
0: Beifahrer aus der Hölle, die suchen wir heute Morgen. Ich liebe meinen Papa wirklich über alles, aber er ist der schlimmste Beifahrer der Welt.
1: Wieso?
0: Weil er mir alles sagt, was ich tun soll. Also er sitzt neben mir, dann sagt er wirklich schalten, vierter Gang, fünfter Gang.
1: In dem Ton?
0: Runterschalten.
1: Ja, wow.
0: So einen militärischen Ton schon, es macht mich irre. Und du bist, glaube ich, auch ein Beifahrer aus der Hölle.
1: Naja, also meine Hände brauchen immer was zu tun. Ich mag das nicht, wenn ich nichts mit den Händen tun kann. Deswegen halte ich mich oben immer an diesem Bügel fest. Und das meine ich gar nicht böse. Das ist keine Kritik am Fahrstil. Das ist einfach nur für mich. Meine Hand ist da. Ich muss sie nicht beschäftigen.
0: Also bei Personen über 80 akzeptiere ich das, dass sie sich festhalten. Aber bei dir würde ich irre werden. Das macht mir ja irgendwie ein komisches Gefühl. Ich denke mir, sowas ist falsch mit ihm. Du bist bestimmt auch einer, der mitbremst.
1: Ja, und ich bewege mich auch immer so aktiv mit am Henkel dann. Richtig unangenehm.
0: Also, was kennt ihr für Beifahrer, die direkt aus der Hölle sind, die euch die Fahrt wirklich ganz zum Albtraum machen? Schickt uns gerne mal eine WhatsApp.
1: An 0176 123 70 71 und die 8.
0: Das ist Energy. Guten Morgen.

0: Jas und Felix sind hier. Guten Morgen.
1: Morgen.
0: Und die Beifahrer aus der Hölle. Die suchen wir heute. Ja, ihr meldet euch fleißig rein, nachdem Felix schon erzählt hat, dass er so ein Beifahrer ist, der sich immer überall festhält.
1: Was?
0: Lana hat uns auch eine Nachricht geschickt.
2: Ein beschissener Beifahrer oder Beifahrerin wäre für mich eine Person, die einfach mit einem flotten Fahrstil nicht umgehen kann, die immer panisch reagiert, die fast schon aus dem Häuschen gerät bei jeder Geschwindigkeitszunahme, sich festhält, gegebenenfalls noch das eine Ach und Auch und Oh mein Gott! Damit würde ich gar nicht klarkommen.
1: Entschuldigung, als hier wohl zertifizierter Festhalter, aber ich finde es auch ziemlich dreist, wenn man einfach drauf losrast, ohne die andere Person zu fragen, hey, kannst du das oder kannst du es nicht?
0: Sei mal sehr vorsichtig, wenn jemand mitfährt.
1: Danke, ich fahre meiner Freundin zu vorsichtig, deswegen darf ich kaum fahren.
0: Ich sag doch, du bist ein Opa. Hier ist Energy, guten Morgen.
1: Morgen.

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12: Nach einem tödlichen Unfall mit einer Schülergruppe in Hürth steht ein Autofahrer ab heute vor dem Kölner Landgericht. Der 21-Jährige war vor knapp einem Jahr bei Rot über eine Ampel und in die Schülergruppe gefahren. Eine Viertklässlerin und ein Schulbegleiter kamen ums Leben. Zwei weitere Schüler wurden verletzt. Das Urteil soll Anfang Juni fallen. Nach einem Brand in ihrem Hauptquartier hat die Kölner Ultragruppe Wilde Horde schon knapp 90.000 Euro an Spenden eingesammelt. Der Raum der Fangruppe des 1. FC Köln war am Wochenende ausgebrannt. Viele Banner und Spruchbänder der letzten 30 Jahre wurden zerstört. Die Ultragruppe hatte gleich danach eine Online-Spendenkampagne gestartet.
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14: Da ist einfach verdammt viel Regen unterwegs. Ich weiß, gefällt keinem von uns so richtig. Außer vielleicht nachts, wenn man davon geweckt wird. Eigentlich ganz geiles Gefühl, aber tagsüber auf dem Weg zur Arbeit erwischt uns heute der Regen wahrscheinlich auch. Maximal 14 Grad. Aber, und das Aber ist ein gutes, es wird ja besser. Wir halten jetzt bis Mitte der Woche durch und dann ab Donnerstag schon ein bisschen Sonne. 21 Grad. Freitag sogar teilweise um die 26 Grad mit Sonne-Wolken-Mix gemeldet.
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0: Guten Morgen.
1: Morgen.
0: In Nordrhein-Westfalen wurde eine bestimmte Sache geklaut. Ich hätte niemals gedacht, dass das wegkommt oder dass irgendein Dieb sich denkt, ja, das klaue ich jetzt vor allem irgendwie hundertfach.
1: Mehr dazu bei uns in einer knappen Viertelstunde. Das sind jetzt erstmal J-Lo und David Guetta mit Save Me Tonight. Das sind immer die besten

0: an. Guten Morgen.
1: Morgen. Jetzt wird wieder gequizt und mit ein bisschen Glück gibt's für euch Konzerttickets.
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0: Genau zu dem Hit hier will Aileen aus Bochum feiern. Was macht Nio mit dir? Warum willst du den live sehen?
3: Ist halt eine Legende, ne? Ich bin aus den 90ern und gehört halt dazu. Ohne den geht nicht.
1: Das ist absolut richtig. Alles, was jetzt zwischen dir und einem Ticket steht, ist eine Minute, die ich euch gegenseitig Fragen stellen werde. Wenn ihr etwas nicht wisst, dürft ihr immer weiter sagen. Wenn ihr was falsch beantwortet, gibt's die nächste Frage hinterher. Ich spreche euch immer direkt mit Namen an. Und wer die letzte Frage zufälligerweise richtig beantwortet, gewinnt. Soweit verstanden?
3: Ja, yeah. Okay.
1: Dann würde ich sagen, fangen wir an. Ja, so, und zwar mit dir. Unter welchem Namen ist der Schottenrock auch bekannt?
0: Kilt.
1: Das ist absolut richtig. Aileen, für welchen Kuchen braucht man Kartoffeln? Ist das der Käsekuchen oder der Reibekuchen?
3: Reibekuchen.
1: Das ist absolut richtig. Jase, das Wesentliche einer Sache bezeichnet man auch als das A und
0: O.
1: Das stimmt. Aileen, die Nationalflagge welchen Landes erhält ein Ahorn oder enthält ein Ahornblatt?
3: Ist Kanada.
1: Absolut richtig. Jase, in welcher Zeitspanne kreist die Erde circa einmal um die Sonne?
0: In einem Jahr.
1: Das ist absolut richtig. Aileen, welche Geschichten beginnen denn meistens mit Es war einmal?
3: Märchen.
1: Das stimmt. Jase, unter welcher Nummer erreicht man die Polizei?
0: 110.
1: Das stimmt. Aileen, welches Weltmeer ist am salzigsten? Der Pazifik oder der Atlantik?
3: Keine Ahnung.
1: Das wäre der Atlantik ist absolut richtig. Das lasse ich noch zählen. Jase, welche Comicfigur auch pfeifert ist Spinat?
0: Will SpongeBob sagen? Nein,
1: ist falsch. Popeye. Ja, das ist richtig. Ist zu spät. Aileen, du gewinnst.
0: Ja klar, du darfst zu Neo.
1: Wenn ihr auch Tickets gewinnen wollt für eure Lieblingsstars, die zu uns nach NRW kommen, dann meldet euch jetzt an auf energy.de und spielt mit uns gern die nächste Runde Energy NRW Battle.

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1: Um 7.45 Uhr.
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0: Im Kreis Steinfurt gibt es vielleicht bald gar kein einziges Vorfahrt-Gewehren-Verkehrsschild mehr. Da waren jetzt nämlich Diebe unterwegs, die haben mehr als 180 Verkehrsschilder geklaut.
1: Ach du Scheiße.
0: Also große, kleine, alles. Und das ist schon crazy. In Hopstenhörstel, Ibbenbüren, Recken, Serbeck und Westerkappeln haben die zugeschlagen. Die haben es wohl aufs Aluminium abgesehen. Also keine Autofans, sondern aufs Aluminium abgesehen. Problem ist, wenn jetzt natürlich da viel Pendelei ist, auch von aus anderen Ländern, Urlaub, schieß mich tot. Die wissen natürlich nicht, was da gefahren werden darf, wie da die Vorfahrtsregelungen sind. Die Leute, die vor Ort wohnen, schon. Die Polizei hat nämlich auch gesagt, selbst ohne diese Schilder, es gelten schon noch die deutschen Verkehrsregeln.
1: Okay, schade.
0: Du kannst jetzt nicht dahin fahren und sagen, ach, hier war mal ein 30er-Schild, das steht hier nicht mehr. 160.
1: Assi.
0: Das geht nicht. Aber schon crazy. Liebe Diebe, bitte bringt das Zeug einfach zurück.
1: Meine Schwester war in Wuppertal auf dem Flohmarkt und da hat jemand so ein Straßenschild, ein ganz altes aus Wuppertal, angeboten und meinte dann 50 Euro.
0: Ja.
1: Also der hat doch niemals Geld dafür bezahlt, der hat es doch auch geklaut. Und dann 50 Euro auf dem Flohmarkt für ein Straßenschild?
0: Du, es gibt Menschen, die zahlen das wahrscheinlich.
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0: Morgen. Ein

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3: Nach einer Schießerei in Bielefeld hat die Polizei zwei Männer festgenommen. In der Nacht zu gestern war aus einem Auto auf einen Transporter geschossen worden. Ein Verletzter kam ins Krankenhaus, er ist nicht in Lebensgefahr. Die Polizei hat die beiden Tatverdächtigen Stunden später erwischt. In Köln-Höhenhaus ist die Wohnsiedlung Schönrath mit rund 3.500 Anwohnern, mehreren Kitas und einem Fußballverein ab heute nur noch über eine Zufahrt erreichbar. Und das wohl für mindestens 6 Jahre. Grund ist der Abriss einer Brücke. Eine Behelfsbrücke ist nicht geplant. Ein Neubau kommt frühestens 2032. Befürchtet wird ein Verkehrschaos.
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4: Im Studio Mia Hin. Innenminister Dobrindt will massiv in den Zivilschutz investieren. Wie die Bild berichtet, plant er ein 10 Milliarden Euro Sonderprogramm. Unter anderem soll an 50 Standorten eine medizinische Bundestaskforce aufgebaut werden, um eine mögliche Großzahl an Verletzten vorbereitet zu sein. Wirtschaftsministerin Reiche macht Druck auf Finanzminister Klingbeil in Sachen Stromsteuersenkung. Sie sagte der Rheinischen Post, die müsse kommen, sobald dem Haushalt Spielräume dafür da seien. Außerdem deutete sie an, dass der Tankrabatt über die Sommerferien hinaus verlängert werden könnte. In Tirol ist eine 67-jährige Frau beim Angriff einer Kuhherde ums Leben gekommen. Ihr Ehemann wurde schwer verletzt und per Hubschrauber ins Krankenhaus geflogen. Auf der Weide standen laut Polizei mehrere Dutzend Kühe. Der Grund für ihr aggressives Verhalten ist noch unklar. Premiere in der Bundesliga. Die SV Elversberg steigt nach einem 3:0 gegen Münster zusammen mit Schalke direkt in die erste Liga auf. Paderborn spielt gegen Wolfsburg Relegation. Düsseldorf steigt ab, Fürth muss in die Entscheidungsspiele gegen Essen.
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5: Vielleicht könnt ihr von euren Kindern ja die Matschhose ausleihen aus dem Kindergarten, weil Wetter heute wirklich eklig. Da ist immer wieder Regen, da sind graue Wolken, aber das Gute ist, es soll besser werden. Noch nicht heute, auch noch nicht morgen, aber ab Donnerstag, da sind immer wieder so ein paar Wolken dabei, die Platz machen für Sonne und vor allem schon 21, Freitag 26 Grad.
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Schönen guten Morgen. Es wird jetzt wieder spannend in NRW, denn gleich wird wieder eine Rechnung bezahlt. Und zwar läuft's ja so. Im Energy Wunschwohn, präsentiert von ImmoScout24, jeden Montagmorgen kurz nach 8 wird ein Name von euch gedroppt. Und wenn sich diese Person meldet, dann bezahlen wir, was auch immer für die Wohnung gekauft wurde. Und Achtung, hier kommt der nächste Name. Bitte jetzt zum Telefon greifen. Cheyenne Hepper. Cheyenne Hepper aus Münster, ganz schnell ans Telefon. Und wenn sie sich in den nächsten 10 Minuten nicht meldet, dann gibt's die nächste Runde und dann ist es vielleicht eure große Chance.

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0: Schönen guten Morgen.
1: Morgen.
0: Beifahrer machen uns das Leben schwer.
1: Ja.
0: Immer mehr Leute beschweren sich über Beifahrer, weil die teilweise aus der Hölle kommen direkt. Die sammeln wir heute Morgen. Mein Papa ist auch so. Also ich liebe wirklich meinen Papa über alles. Als Beifahrer könnte ich ihn umbringen.
1: Wow.
0: Wirklich. Der ist so streng. Ich fahre, ich weiß, wann man schalten muss. Trotzdem kommt von ihm immer schalten, fünfter Gang, vierter Gang, was weiß ich und was ich alles falsch mache.
1: Vielleicht war er im früheren Leben einfach Fahrlehrer. Vielleicht ist es das. Petra hat sich auch bei uns gemeldet. Die hat noch folgende Story.
2: Und zwar bestimmt einer der schlimmsten Beifahrer war meine Mama. Zwar nicht bei mir, da hatte ich noch keinen Führerschein, aber immer wenn mein Papa gefahren ist und er ist wirklich ein sehr guter Autofahrer, hat sie mitgebremst. Ach, wow. Und eigentlich schon gebremst, bevor man überhaupt bremsen musste, dass das Fußblech kein Loch hatte, war ein wahres Wunder. Also einen schönen Tag euch. Tschüss.
0: Ja, fühle ich aber ein bisschen. Manchmal in so Stresssituationen geht mein Fuß dann vielleicht doch auch mit nach vorne.
1: Aha!
0: Schuldig! Seid ihr auch Beifahrer aus der Hölle, dann könnt ihr jetzt beichten. WhatsApp einfach an uns.
1: 0176 123 70 71 und die 8.
0: Schönen guten Morgen, Energy Sun.

0: Energy ist hier, guten Morgen.
1: Morgen.
0: Ich habe den Trick gefunden gegen Liebeskummer.
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0: Kennt ihr dieses Gefühl? Ganz oft verbindet man doch Gerüche auch mit Verflossenen irgendwie. Also man riecht dann nochmal das Parfum, das Deo und denkt sich, oh Gott, ich muss wieder heulen. Passt auf, ihr könnt das so ein bisschen umpolen. Ihr nehmt nämlich einfach ein Ei, tut es in so ein Einmachglas.
1: Okay.
0: Warte, Einmachglas oder irgendwie ein Marmeladenglas, was ihr halt da habt. Dann sprüht ihr das Deo von eurem Ex oder von eurer Ex-Freundin oder Parfum, also diesen Geruch, den ihr verbindet, damit rein.
1: Ja.
0: Macht das Glas zu. Dann wartet ihr ein paar Tage. So ein Ei, nach ein paar Tagen riecht es nicht mehr so geil.
1: Okay.
0: Dann müsst ihr euch überwinden und daran mal schnuppern. Und dann ist natürlich in eurem Hirn einfach nur noch der Geruch mit Ekel verknüpft.
1: Das,
0: das heilt so ein bisschen zumindest den Liebeskummer, was auf die Gerüche hindeutet.
1: Das ist ja wirklich schlau, ey.
0: Ja.
1: So, ich gehe Eier kaufen. Tschüss.

0: Guten Morgen, Energy ist hier der Sender, der eure Rechnungen bezahlt.
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0: Montags wird es immer richtig spannend bei uns, weil ihr könnt euch jetzt schon mal anmelden auf energy.de für die nächste Runde dann. Und montags wird dann immer kurz nach 8 ein Name genannt. Und wenn das euer Name ist, habt ihr 10 Minuten lang Zeit anzurufen und das Energy-Wunschwohnen präsentiert von EmoScout24 zu gewinnen. Das heißt, ihr habt euch was Schönes für die Wohnung gekauft und wir bezahlen die Rechnung. Und heute Morgen haben wir den Namen von Cheyenne aus Münster genannt. Und Cheyenne hat es sehr spannend gemacht, aber dann war sie irgendwann endlich in der Leitung.
3: Ich war aufgeregt, dass ich die Telefonnummer nicht gefunden habe. Oh Gott.
0: Hey, Cheyenne, was hast du dir gekauft? Erzähl erst mal.
3: Ich habe mir eine Emma-Matratze für mein neues Bett gekauft.
0: Wenn du jetzt nochmal extra Kohle bekommst, gibt es da auch noch Pläne für?
3: Ja, ich habe mit meiner Freundin Annika eine Bingo-Liste erstellt für dieses Jahr und da steht noch eine Asienreise drauf und die finanziert sich ja nicht von alleine. Ja. Deswegen, alles, was ich hier heute mitnehme, wird da auf jeden Fall investiert.
0: Hey, aber was ist das für eine geile Idee mit der besten Freundin, irgendwie so eine Bingo-Liste?
3: Ja.
0: Was steht also da noch so drauf?
3: Ein Tattoo stechen lassen, das ist heute noch dran. Ich gehe 2 Stunden los zum Tätowierer. und sonst noch so Kleinigkeiten, wie mal irgendwie eine Reitstunde nehmen oder was habe ich da noch so draufstehen, dass sich jemand im Umfeld einen Hund kauft. Also auch so Sachen, die man gar nicht beeinflussen kann, weil sonst wäre es ja auch zu einfach, wenn man alles erfüllen könnte.
0: Ja, mega. Also ich feiere eure Liste sehr. Ich hoffe, du hast Spaß auf deiner Matratze. Und zur Asienreise gibt es auch den Zuschuss, denn du gewinnst das Energy-Wunschwohnen.
3: Ja, geil. Dankeschön.
0: So gerne und vor allem das Beste ist, es gibt ja auch noch diesen Fairness-Bonus. Also 100 Euro gibt es auch noch oben drauf. Wir bezahlen die Rechnung plus 100 Euro zum Verteilen. Geil. Also vielleicht mit der besten Freundin teilen, wie du schon sagst, im Asienurlaub. Freunde, Familie, kannst du machen, wie du möchtest. Okay?
3: Richtig, richtig gut.
0: Sehr geil.
3: Dankeschön. Ey, ich freue mich. Dankeschön.
0: So gerne. Hab einen schönen Morgen noch.
3: Dankeschön. Ihr auch.
0: Ciao. Also Freunde, ihr merkt, es ist ganz einfach. Meldet euch jetzt noch schnell an auf energy.de und dann seid ihr die Nächsten.
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7: Nach einer Schießerei in Bielefeld hat die Polizei 2 Männer festgenommen. In der Nacht zu gestern war aus einem Auto auf einen Transporter geschossen worden. Ein Verletzter kam ins Krankenhaus, er ist nicht in Lebensgefahr. Die Polizei hat die beiden Tatverdächtigen Stunden später erwischt. In Köln-Höhenhaus ist die Wohnsiedlung Schönrath mit rund 3500 Anwohnern, mehreren Kitas und einem Fußballverein ab heute nur noch über eine Zufahrt erreichbar. Und das wohl für mindestens 6 Jahre. Grund ist der Abriss einer Brücke. Eine Behelfsbrücke ist nicht geplant. Ein Neubau kommt frühestens 2032. Befürchtet wird ein Verkehrschaos.
8: Wetter. Wetter ist ein bisschen für den Arsch, weil heute einfach nur Regen die ganze Zeit, kommt da irgendwie was runter und grau ist es dazu natürlich, 14 Grad, aber es wird besser, wir halten irgendwie durch die nächsten Tage und dann ab Donnerstag schon mehr Sonne, 21 und Freitag sogar um die 26 Grad.
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Guten Morgen. Die Frau hat einfach einen Vibe, der ist anders, aber anders großartig. Ray, wenn die auf die Bühne kommt in ihren schicken Abendkleidern und dann ist sie dazu barfuß. Allein das feiere ich schon. Dann hat die so eine Ausstrahlung. Dann hat sie auch ihr Mikrofon immer noch an einem Kabel, was ihr so einen Retro-Vibe gibt, finde ich. Also, die ist der Hammer. Ray jetzt mit Where's My Husband hier bei

Morgen, Energy ist hier. Ich habe ihn gefunden, den coolsten Influencer überhaupt. Und zwar geht es da nicht um Mode, um Beauty, um Sport, keine Ahnung, sondern es ist ein Typ, der hat 500.000 Follower, weil er regelmäßig im Hummelkostüm unterwegs ist. Dann hat er sowas, sieht aus wie so ein kleiner Pfefferstreuer. Da sind aber Blumensamen drin. Und dann ist er überall unterwegs, manchmal auf dem Fahrrad, manchmal auf einem Skateboard und verstreut überall diese Blumensamen und freut sich dann wie ein Verrückter, wenn im Sommer alles blüht. Und vor allem ist es mittlerweile auch so weit, dass er manchmal mit Kindern unterwegs ist, weil die das natürlich auch feiern, wenn die da überall alles hinstreuen können und da draus was wächst. Und der Typ, dieser erwachsene Mann in diesem Hummelkostüm, großartig. Dann die Aktion, die er da macht, auch mega. Also liebs. Sven Blume heißt da, wenn ihr mal bei ihm vorbeischauen wollt und ihn supporten wollt, los. Und hier jetzt für euch bei Energy wisst ihr ja immer die besten neuen Hits. Oh.

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1: Na, wie schmeckt der dritte Kaffee? 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
2: Um 8.45 Uhr braucht man den wahrscheinlich auch.
3: Ja. Guten Morgen, das Wetter ist wirklich gerade speziell.
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3: Es ist in NRW viel Regen unterwegs, Werte so zwischen 14, maximal 17 Grad für heute. Und ab Mittag kann es sein, dass es auch das ein oder andere Gewitter gibt, vor allem mit lokalem Starkregen und auch Hagel teilweise gemeldet. Also macht euch da mal ready und es können auch Sturmböen mit dabei sein. In der Nacht zum Dienstag soll es aber ein bisschen entspannter werden. Und was ja auch krass ist, auf einmal kommt dann der Frühling, oder eigentlich muss man fast schon sagen bei solchen Temperaturen der Sommer, weil am Freitag sind 26 Grad gemeldet und da dann endlich mal wieder Sonnenschein im Mix mit ein paar Wolken. Also los geht's. Wir sind ready, glaube ich. Hier ist Energy jetzt mit Achtung

0: Guten Morgen, hier ist Energy und so klingt da der ESC-Siegersong. Leute, da geht's ja ab. Für Deutschland sah es, Überraschung, nicht so gut aus. Alle sind ja immer so begeistert, wenn sie diese 12 Punkte bekommen. Wir hatten auch 12 Punkte, aber leider eben nur insgesamt, wenn man alle Punkte zusammenzählt, sind wir bei 12 gelandet. Für Sarah Engels nicht so gut gelaufen. Bulgarien hat den Sieg geholt. Ich meine, die haben aber auch abgerissen. Los, einmal noch. Leute, hier geht's gleich weiter bei Energy mit immer den besten neuen Hits. Klock, klock, gleich auch noch mit dabei.
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12: Nach einem tödlichen Unfall mit einer Schülergruppe in Hürth steht ein Autofahrer ab heute vor dem Kölner Landgericht. Der 21-Jährige war vor knapp einem Jahr bei Rot über eine Ampel und in die Schülergruppe gefahren. Eine Viertklässlerin und ein Schulbegleiter kamen ums Leben. 2 weitere Schüler wurden verletzt. Das Urteil soll Anfang Juni fallen. Autofahrer in Wesel müssen sich morgen auf Verkehrseinschränkungen auf der B8 einstellen. Zwischen 9 und 16 Uhr ist die Fahrbahn Lippebrücke Richtung Förde dicht. Der Verkehr wird auf der Brücke mit einer Baustellenampel geregelt. An der Brücke werden Materialproben für Schadstoffuntersuchungen genommen.
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13: Im Studio Mia Hin. 10 Milliarden Euro für den Zivilschutz. Die Mega-Investition plant Innenminister Dobrindt, berichtet die Bild. Unter anderem sollen öffentliche Zufluchtsorte wie Bunker, Tunnel oder Tiefgaragen erfasst und in der Nina-Warn-App angezeigt werden. Auch Gebäude und Anlagen des THW sollen aufgerüstet werden. Die Diätenerhöhung für die Bundestagsabgeordneten kommt wohl nicht. Nach SPD, Linken und Grünen ist jetzt auch die Union skeptisch. Fraktionschef Spahn sagte dem Portal The Pioneer, er verstehe, dass viele Bürgerinnen und Bürger sagen, wenn sie verzichten müssten, dann sollten das auch die Abgeordneten tun. Nach der Tigerattacke bei Leipzig gibt es neue Details. Laut Bild hatte das fast 300 Kilo schwere Tier bei der Fütterung einen Pfleger angegriffen und war dann aus seinem Gehege ausgebrochen. Kurz darauf wurde der Tiger nahe einer Kleingartenanlage von der Polizei erschossen. Premiere in der Bundesliga. Die SV Elversberg steigt nach einem 3:0 gegen Münster zusammen mit Schalke direkt in die erste Liga auf. Paderborn spielt gegen Wolfsburg Relegation. Düsseldorf steigt ab, Fürth muss in die Entscheidungsspiele gegen Essen.
0: Wetter. Da ist einfach verdammt viel Regen unterwegs. Ich weiß, gefällt keinem von uns so richtig. Außer vielleicht nachts, wenn man davon geweckt wird. Eigentlich ganz geiles Gefühl. Aber tagsüber auf dem Weg zur Arbeit erwischt uns heute der Regen wahrscheinlich auch. Maximal 14 Grad. Aber, und das Aber ist ein gutes, es wird ja besser. Wir halten jetzt bis Mitte der Woche durch. Und dann ab Donnerstag schon ein bisschen Sonne. 21 Grad. Freitag sogar teilweise um die 26 Grad mit Sonne-Wolken-Mix gemeldet.
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0: Guten Morgen, Energy ist hier und Martin Garrix hat sich wieder einen anderen Superstar geschnappt.
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0: Das klingt jetzt, als würde er jemanden daten, das meine ich nicht, aber für so eine kleine Kohle habt ihr halt einfach zusammengearbeitet mit Ed Sheeran. Martin Garrix und Ed Sheeran zusammen hier im Energy Soundcheck. Jeden Morgen an der Stelle ja ganz neue Musik, damit ihr mitreden könnt. Und jetzt die beiden eben zusammen. Repeat it bei Energy, immer die besten neuen Hits. Stay.

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8: Nach einem tödlichen Unfall mit einer Schülergruppe in Hürth steht ein Autofahrer ab heute vor dem Kölner Landgericht. Der 21-Jährige war vor knapp einem Jahr bei Rot über eine Ampel und in die Schülergruppe gefahren. Eine Viertklässlerin und ein Schulbegleiter kamen ums Leben. Zwei weitere Schüler wurden verletzt. Das Urteil soll Anfang Juni fallen. Autofahrer in Wesel müssen sich morgen auf Verkehrseinschränkungen auf der B8 einstellen. Zwischen 9 und 16 Uhr ist die Fahrbahn Lippebrücke Richtung Förde dicht. Der Verkehr wird auf der Brücke mit einer Baustellenampel geregelt. An der Brücke werden Materialproben für Schadstoffuntersuchungen genommen.
9: Wetter. So unterschiedlich wie das Wetter die Woche wird, ist einfach nur krass, weil wir legen los. 14 bis 17 Grad, viel Regen heute. Wirklich grau, eklig. Teilweise über Mittag auch lokaler Starkregen mit Hagel. Also nicht schön, aber es geht weiter. Die nächsten Tage wird das Wetter immer schöner. Donnerstag schon wieder ein bisschen Sonnenschein. 21 und Freitag sogar bis zu 26 Grad.
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Guten Morgen, na, wie geht's euch so in der Woche? Ohne Feiertag, ohne Brückentag. Das ist hart, wirklich hart, an so einem Montag aufzustehen, aber wir kriegen das hin. Vor allem ist ja Olivia Dean mit dabei und ich finde, der Hit von ihr, So Easy, der sorgt auch dafür, dass man so ein bisschen schwebt, obwohl Montag ist. Hier ist Energy, immer die besten neuen Hits.

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0: Guten Morgen, Energy ist hier.
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0: Das ist ja mal eine gute Nachricht, und zwar der Sprit an der Tanke ist die letzten Tage dann doch ein bisschen günstiger geworden, vor allem der Diesel. Das liegt aber natürlich auch daran, dass diesen und nächsten Monat der Tankrabatt noch gilt. CSU-Chef Söder hat jetzt in der ARD zum Beispiel gemeint, vielleicht könnte man den Rabatt auch einfach noch ein bisschen verlängern. Die Maßnahmen würden ja im Moment wirklich was bringen. Wir alle haben uns, glaube ich, mehr davon erhofft, aber zumindest so ein bisschen was. Und worüber auch gesprochen wird, ist der ESC, weil selbst wenn man da nicht so on fire ist, man ist dann schon, zumindest geht's mir so danach, neugierig, ja, wer hat denn jetzt gewonnen, und Bulgarien hat den Sieg geholt. Das ist der Siegersong vom ESC. Es ist gut abgegangen, da wurde ganz schön gewirbelt auf der Bühne. Und für Deutschland sah es gar nicht gut aus. Ich meine, alle wollen ja immer 12 Punkte. Wir hatten auch die 12 Punkte. Allerdings, wenn man alle Punkte insgesamt zusammenrechnet, ist ein bisschen wenig. Hier ist Energy. Der Start in die 10 Hits am Stück, den gibt's gleich.
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1: Na, Tachi, ihr Hübschen, da starten wir doch rein in den Montagvormittag. Gut, dass ihr da seid. Ich bin's, Felina. 10 jetzt am Stück laufen und da habe ich gleich für euch die aktuelle Single von Tyler zusammen mit Sarah Larsson und jetzt Taylor Swift.

Der Song hier, der lohnt sich richtig. Vor allem, wenn ihr Bock auf so ein bisschen Rätsel und Anspielungen rausfinden habt, dann gönnt euch mal den kompletten Text von der aktuellen Single von Tyler zusammen mit Sarah Larsson. She Did It Again heißt er. Und ja, der Titel ist ja schon eine Anspielung auf Oops, I Did It Again von Britney Spears. Da gibt's auch noch ein bisschen mehr von ihr zu finden in dem Song. Aber auch zum Beispiel geht's um Sade, also noch eine Sängerin. Dann geht's um die FIFA. Also da könnt ihr richtig viel rauspuzzeln, wenn ihr euch ein bisschen Zeit nehmt. Vielleicht eine kleine Aktivität für eure Pause. Gönnt euch den Song jetzt. Anhören geht natürlich auch. Ja, klingt auch großartig. She Did It Again bei Energy. Immer die besten neuen Hits.

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4: Nach mehr als 1,5 Jahren Baustelle fahren zwischen Emmerich und Oberhausen wieder Züge. Die Sperrung ist in der vergangenen Nacht aufgehoben worden. Erstmal rollen Fern- und Güterzüge. Ab morgen soll auch der Regionalverkehr wieder normal laufen. Auf dem Abschnitt wurde ein drittes Gleis und neue Technik verbaut. Auch die Bahnhöfe wurden modernisiert. In Bad Honnef ist ein 83-Jähriger bei einem Wohnungsbrand gestorben. Die Feuerwehr konnte ihn zunächst noch aus der Wohnung retten, schließlich verstarb er aber noch vor Ort. 11 weitere Bewohner mussten in der Nacht das Haus verlassen, durften nach Abschluss der Löscharbeiten aber wieder zurück. Die Ermittlungen zur Brandursache laufen.
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5: Im Studio Mia Hin. Innenminister Dobrindt will massiv in den Zivilschutz investieren. Wie die Bild berichtet, plant er ein 10 Milliarden Euro Sonderprogramm. Unter anderem soll an 50 Standorten eine medizinische Bundestaskforce aufgebaut werden, um eine mögliche Großzahl an Verletzten vorbereitet zu sein. Wirtschaftsministerin Reiche macht Druck auf Finanzminister Klingbeil in Sachen Stromsteuersenkung. Sie sagte der Rheinischen Post, die müsse kommen, sobald im Haushalt Spielräume dafür da seien. Außerdem deutete sie an, dass der Tankrabatt über die Sommerferien hinaus verlängert werden könnte. Im letzten Jahr sind weltweit so viele Menschen hingerichtet worden wie seit Jahrzehnten nicht mehr. Laut Amnesty International waren es über 2700. Das ist der höchste Stand seit 1981. Die meisten Todesurteile wurden demnach in China vollstreckt, gefolgt vom Iran. In Rotterdam sollen heute die letzten Menschen das Hantavirus-Kreuzfahrtschiff verlassen. Die 25 Crewmitglieder und 2 medizinische Mitarbeiter waren dort geblieben, nachdem die Passagiere von Bord gebracht worden waren. Die WHO stuft das Risiko für die Öffentlichkeit weiter als gering ein.
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hier ist wie ein guter Wein oder ein guter Käse, ne? Das muss erstmal ein bisschen atmen, dann muss er ein bisschen ruhen und dann entfaltet er seine ganze Kraft. Der aktuelle Track von Afrojack zusammen mit Sia und David Guetta gibt es jetzt hier für euch bei Energy. Immer die besten neuen Hits. Vor 8 Jahren haben sie angefangen, an diesem Song zu arbeiten. Es gibt so ungefähr 40 verschiedene Versionen, bis endlich das hier rausgekommen ist, was wir endlich auch alle hören dürfen. Awake Tonight, jetzt bei Energy. Immer die besten neuen Hits. Mein Gott, das war eine

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1: Uhr an diesem Montagvormittag und wir machen hier gleich weiter mit einem Weltrekordhalter-DJ, nämlich Alok. Hier so in guten 10 Minuten. Jetzt Ray und ich bin's, Felina. Hallo, hallo.
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Und da habe ich einen DJ für euch, der wirklich einfach einen EDM-Weltrekord hält. Und es geht um Alok, jetzt für euch hier bei Energy. Immer die besten neuen Hits, brasilianischer DJ. Und der hat Silvester 25 an der Copacabana gespielt. Direkt am Meer haben mit ihm 2,5 Millionen Menschen ins neue Jahr gefeiert. Und damit hält er den Rekord als größte DJ-Show aller Zeiten. 2,5 Millionen Menschen. Wow. Hier ist er für euch. Dive into me bei Energy, immer die besten neuen Hits zusammen mit Khalid. Sweet.

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17: Nach einer Schießerei in Bielefeld hat die Polizei 2 Männer festgenommen. In der Nacht zu gestern war aus einem Auto auf einen Transporter geschossen worden. Ein Verletzter kam ins Krankenhaus, er ist nicht in Lebensgefahr. Die Polizei hat die beiden Tatverdächtigen Stunden später erwischt. In Köln-Höhenhaus ist die Wohnsiedlung Schönrath mit rund 3.500 Anwohnern, mehreren Kitas und einem Fußballverein ab heute nur noch über eine Zufahrt erreichbar. Und das wohl für mindestens 6 Jahre. Grund ist der Abriss einer Brücke. Eine Behelfsbrücke ist nicht geplant. Ein Neubau kommt frühestens 2032. Befürchtet wird ein Verkehrschaos.
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18: Im Studio Mia Hin. 10 Milliarden Euro für den Zivilschutz. Die Mega-Investition plant Innenminister Dobrindt, berichtet die Bild. Unter anderem sollen öffentliche Zufluchtsorte wie Bunker, Tunnel oder Tiefgaragen erfasst und in der Nina-Warn-App angezeigt werden. Auch Gebäude und Anlagen des THW sollen aufgerüstet werden. Die Diätenerhöhung für die Bundestagsabgeordneten kommt wohl nicht. Nach SPD, Linken und Grünen ist jetzt auch die Union skeptisch. Fraktionschef Spahn sagte dem Portal The Pioneer, er verstehe, dass viele Bürgerinnen und Bürger sagen, wenn sie verzichten müssten, dann sollten das auch die Abgeordneten tun. Deutschland wird seine Klimaziele bis 2030 wohl deutlich verfehlen. Auch für das kommende Jahrzehnt sieht es nicht gut aus. Das geht aus dem neuen Bericht des Expertenrats für Klimafragen hervor. Daran wird auch das kürzlich von Schwarz-Rot beschlossene Klimaschutzprogramm nichts ändern. Die Experten halten es für ungenügend. Bei der Eishockey-WM steht Deutschland nach der 0:2-Pleite gegen Lettland unter Druck. Um noch eine Chance aufs Viertelfinale zu haben, muss die DEB-Auswahl entweder heute gegen Gastgeber Schweiz gewinnen oder übermorgen gegen Titelverteidiger USA.
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0: Ich habe es doch schon immer gewusst. Montag ist der beste Tag der Woche. Ja, da sagt ihr jetzt auch, nee, aber da geht doch mal alles los. Ich muss wieder arbeiten und so. Nee. Deswegen ist das hier der beste Tag der Woche.
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1: Können wir bitte einfach so tun, als wären die Flugzeuge am Nachthimmel Sternschnuppen? Weil wir könnten alle dringend gerade einen Wunsch gebrauchen, oder? Es ist die legendäre Hook einfach von B.O.B. zusammen mit Hayley Williams. Das ist ja übrigens die Sängerin von Paramore. Das hatte ich gar nicht auf dem Zettel. Also eigentlich von einer Rock-Alternative-Band. Und dann haben die hier so einen gemeinsamen Banger komplett genreübergreifend mal rausgehauen. Airplanes. Und den liebe ich ja einfach nur. Gönnen wir uns jetzt hier bei Energy.

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1: Na hello, hello, ihr Hübschen. Macht euch einen wunderschönen Montagmittag. Wir haben es 12 Uhr und die 10 jetzt am Stück sind dazu auch noch gerade an. Und da habe ich hier gleich für euch Lieblingskombi. Doechii zusammen mit Lady Gaga. Einfach lieb ich so dolle. Und jetzt Kygo und Khalid, auch klasse Kombi mit ihrer aktuellen Single.
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1: Als wär's nicht krass genug, dass Lady Gaga und Doechii zusammen einen Song haben, der dann auch noch der Titelsong von Der Teufel trägt Prada 2 ist. Also Lady Gaga und Doechii, ja, krasse Vorreiterinnen in ihren Genres. Wirklich unfassbar, was die so künstlerisch da abreißen. Nee, dieser Song wurde jetzt auch noch mitgeschrieben von Bruno Mars. Hören wir uns jetzt an, hier bei Energy. Immer die besten neuen Hits.

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1: Es wird wieder gesucht, das Boomer-Wort 2026. Levi ist ja Influencer und macht da jedes Jahr immer so ein Voting. Also man kann in den Kommentaren reinballern, welches Boomer-Wort man selbst irgendwie voten würde.
2: Ja.
1: Was wäre es bei dir?
2: Heureka, als Ausruf der Freude.
1: Oh Gott. Oh ja, definitiv cringe, würde ich unterschreiben.
2: Danke.
1: Ich finde aber auch stark Turnschuhe, statt Sneaker zu sagen, bin ich auch sehr Boomer.
2: Hä, ich sag immer Turnschuhe.
1: Oh Gott. Oder was ist mit Juno und Juli statt Juni und Juli?
2: Ich möchte eine Antwort verweigern an der Stelle. Ich möchte eine Antwort. Zum Eigenschutz verweigere ich eine Antwort.
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13: In Bad Honnef ist ein 83-Jähriger bei einem Wohnungsbrand gestorben. Die Feuerwehr konnte ihn zunächst noch aus der Wohnung retten, schließlich verstarb er aber noch vor Ort. 11 weitere Bewohner mussten in der Nacht das Haus verlassen, durften nach Abschluss der Löscharbeiten aber wieder zurück. Die Ermittlungen zur Brandursache laufen. Nach mehr als 1,5 Jahren Baustelle fahren zwischen Emmerich und Oberhausen wieder Züge. Die Sperrung ist in der vergangenen Nacht aufgehoben worden. Erstmal rollen Fern- und Güterzüge. Ab morgen soll auch der Regionalverkehr wieder normal laufen. Auf dem Abschnitt wurde ein drittes Gleis und neue Technik verbaut. Auch die Bahnhöfe wurden modernisiert.
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14: Im Studio Mia Hin. Der Expertenrat für Klimafragen kritisiert die Bundesregierung. Stand jetzt verfehlt Deutschland seine Klimaziele für 2030 deutlich. Im Moment läuft es vor allem in den Bereichen Verkehr und Gebäude schlecht, so die Experten. Auch für das kommende Jahrzehnt sieht es nicht wirklich besser aus. Wirtschaftsministerin Reiche macht Druck auf Finanzminister Klingbeil in Sachen Stromsteuersenkung. Sie sagte der Rheinischen Post, die müsse kommen, sobald im Haushalt Spielräume dafür da seien. Außerdem deutete sie an, dass der Tankrabatt über die Sommerferien hinaus verlängert werden könnte. Innenminister Dobrindt will massiv in den Zivilschutz investieren. Wie die Bild berichtet, plant er ein 10 Milliarden Euro Sonderprogramm. Unter anderem soll an 50 Standorten eine medizinische Bundestaskforce aufgebaut werden, um eine mögliche Großzahl an Verletzten vorbereitet zu sein. Nach dem Ausbruch einer seltenen Variante der Ebola-Krankheit im Kongo sieht die Bundesregierung keinen Anlass, Vorkehrungen zu treffen. Gesundheitsministerin Wacken sagte im Ersten, eine neue Pandemie halte sie für nahezu ausgeschlossen. Die WHO hatte für die betroffenen Regionen den Gesundheitsnotstand ausgerufen.
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0: Ja, erstes Highlight ja schon durch. Das Tante Mia Tanzt Festival. Sehr viel Spaß gemacht mit Alle Farben, Glockenbach, Unit Us, Davy Prentice. Alle, die habt ihr gesehen, in Fechter. Und es geht auch direkt weiter zu den nächsten Festivals. Also zum Beispiel haben wir hier Tickets für als nächstes den World Club Dome. Das wäre schon am 5. Juni. Geht das los? Oder das Francofolie in Luxemburg. Da sind wir am 12. Juni. Oder das Southside Festival. Das wäre am 19. Juni. Also Tickets klären. 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Ja, einfach da reingehen, kurz Bescheid sagen, wo wollt ihr denn gerne hin? Zack, bumm, peng, Energy am Morgen hören und gewinnen. So easy läuft der Hase. Und hier geht's gleich weiter für euch mit den 10 Hits am Stück.
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euch mit Norma Jean Martini. Die kennt ihr zum Beispiel von Produktionen zusammen mit den Jungs von Offenbach. Und jetzt bei Energy immer die besten neuen Hits. Ihre ganz eigene Single. Und sie sagt, das Singen ist hier super, super wichtig. Es hat sie damals als Kiddie noch davon abgehalten, Scheiße zu bauen, um sie mal zu zitieren. Denn sie wusste, die Stimme, die darf nicht kaputt gehen. Das ist mein ganzes Kapital. Das ist das, was mir am meisten Spaß macht. Und hier ist sie für euch mit der aktuellen Single Encore bei Energy. 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
1: Energy. 13 Uhr, happy Mittagspause auf Montag. Schön, dass ihr da seid. Die 10 Hits am Stück sind an. Ich bin Svelina und wir machen hier gleich weiter mit der aktuellen Single von Nico Santos. Die wird sehr optimistisch, heißt auch Optimist, in so guten 10 Minuten. Und jetzt Juste, Jackstyle und Jon.

Er mag kein Gemüse und Calippo und Flutschfinger sind seine Lieblingseissorten. Das klingt irgendwie nach einem, ich sag mal, Grundschüler, aber ich meine, auch manche Erwachsene können das so immer noch von sich behaupten. Zum Beispiel Nico Santos in einem Interview von 2023. Vielleicht hat sich ein bisschen was dran getan. Was er aber auf jeden Fall liebt, ist die Musik und das macht er auch richtig gut. Da hat er einen sehr, sehr guten Geschmack, auch wenn er mich fragt. Optimist, jetzt für euch bei Energy immer die besten neuen Hits.

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14: Nach einer Schießerei in Bielefeld hat die Polizei zwei Männer festgenommen. In der Nacht zu gestern war aus einem Auto auf einen Transporter geschossen worden. Ein Verletzter kam ins Krankenhaus, er ist nicht in Lebensgefahr. Die Polizei hat die beiden Tatverdächtigen Stunden später erwischt. Nach einem Brand in ihrem Hauptquartier hat die Kölner Ultragruppe Wilde Horde schon knapp 90.000 Euro an Spenden eingesammelt. Der Raum der Fangruppe des 1. FC Köln war am Wochenende ausgebrannt. Viele Banner und Spruchbänder der letzten 30 Jahre wurden zerstört. Die Ultragruppe hatte gleich danach eine Online-Spendenkampagne gestartet.
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15: Im Studio Mia Hin. Deutschland wird seine Klimaziele bis 2030 wohl deutlich verfehlen. Auch für das kommende Jahrzehnt sieht es nicht gut aus. Das geht aus dem neuen Bericht des Expertenrats für Klimafragen hervor. Daran wird auch das kürzlich von Schwarz-Rot beschlossene Klimaschutzprogramm nichts ändern. Die Experten halten es für ungenügend. Die Diätenerhöhung für die Bundestagsabgeordneten kommt wohl nicht. Nach SPD, Linken und Grünen ist jetzt auch die Union skeptisch. Fraktionschef Spahn sagte dem Portal The Pioneer, er verstehe, dass viele Bürgerinnen und Bürger sagen, wenn sie verzichten müssten, dann sollten das auch die Abgeordneten tun. Nach der Tigerattacke bei Leipzig gibt es neue Details. Laut Bild hatte das fast 300 Kilo schwere Tier bei der Fütterung einen Pfleger angegriffen und war dann aus seinem Gehege ausgebrochen. Kurz darauf wurde der Tiger nahe einer Kleingartenanlage von der Polizei erschossen. Bei der Eishockey-WM muss Deutschland heute gegen Gastgeber und Vize-Weltmeister Schweiz ran. Nach bislang 2 Niederlagen steht Deutschland unter Druck. Übermorgen geht es gegen Titelverteidiger USA. Es droht das Vorrunden aus.
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0: Wann habt ihr zuletzt mal einen Baum umarmt? Ich sag euch, das macht eine Menge mit den Gefühlen, die ihr so in euch drin habt. Kann ich euch sagen. Ihr hört Energy, immer die besten neuen Hits mit Baumliebhaberin Felina und mit Jakob. Wie stehst du so zu Bäumen?
1: Ist okay, finde ich. Sind nett. Und mit meiner Spannweite, weil ich bin ja relativ groß, kann ich, glaube ich, sehr gut Bäume umarmen.
0: Stimmt.
1: Deswegen schade, dass ich nicht dabei war am Wochenende in Niedersachsen. So, und da ging es ja nicht nur darum, wie gut man einen Baum umarmen kann. Das war eine Disziplin.
0: Ja.
1: Es ging auch darum, wie schnell kann man mehrere Bäume hintereinander umarmen. Da gab es einen richtigen Parcours.
0: Ja.
1: Und was macht man vielleicht noch für eine Performance so am Baum? Auch das waren Dinge, die passiert sind. Und gewonnen haben am Ende mehrere Leute, die haben eine Holzmedaille bekommen und die bekommen jetzt eine Einladung.
0: Was?
1: Ja, natürlich. Bekommen eine Einladung zum Bäume umarmen Weltmeisterschaft in Finnland. Da werden sie dann quasi uns als Deutschland vertreten. Was man dieses Mal bei unserer Meisterschaft im Bäume umarmen nicht gemacht hat, war, wie lange kann man einen Baum umarmen? Weil sie haben gemeint, also sie wollen halt abends auch irgendwann noch nach Hause.
0: Ja, checke. Checke. Ja, ich finde es aber ganz toll. Ich finde nur ein bisschen merkwürdig, irgendwie so eine Holzmedaille zu bekommen fürs Bäume umarmen.
1: Ja.
0: Ist ein bisschen so, als würde man eine Pferdefleischlasagne für irgendwie ein Springturnier bekommen.
1: Oder?
0: Weißt du, was
1: oder?
0: Ich meine? Ich finde es irgendwie komisch.
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gibt so Songs, die lassen euch einfach wieder so richtig euch selbst spüren. Und manchmal ist das sogar so für Generationen übergreifend. 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Gibt's auch für die Gen Z, aber erstmal kümmern wir uns hier um Energy Millennial, weil zu denen gehöre auch ich. 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Dann geht das alles los. Und dann fühlt ihr euch vielleicht ein bisschen so wie jetzt mit Jess Glynn, My Love.

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1: Energy. 14 Uhr, ab mit uns rein in den Montagnachmittag, haben wir uns doch verdient. Dazu gleich die ganz neue Single von Alle Farben, gibt's hier in so guten 10 Minuten. Jetzt Mark Forster, ein Lied und ich bin's, Felina.

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1: Hey, hier ist Spooky von Clock Clock und ihr hört unsere Single Out of the Dark auf Energy Hit Music Only.

0: Letzte Woche das erste große Festival der Saison. Tante Mia Tanz, präsentiert von Energy, haben wir euch hingeschickt.
1: Danke, Energy!
0: Und wir machen ja auch weiter mit ganz vielen anderen Festivals. Zum Beispiel beim Tante Mia Tanz hat Alle Farben gespielt. Wo ihr den als nächstes sehen könnt, hört ihr hier gleich in so einer guten halben Stunde. Und hier ist er für euch mit der aktuellen Single Body Talk bei Energy. Immer die besten neuen Hits.

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14: In Köln-Höhenhaus ist die Wohnsiedlung Schönrath mit rund 3.500 Anwohnern, mehreren Kitas und einem Fußballverein seit heute nur noch über eine Zufahrt erreichbar. Und das wohl für mindestens 6 Jahre. Grund ist der Abriss einer Brücke. Eine Behelfsbrücke ist nicht geplant. Ein Neubau kommt frühestens 2032. Befürchtet wird ein Verkehrschaos. NRW fördert auch im kommenden Schuljahr wieder rund 900 praxisintegrierte Ausbildungsplätze für Kinderpflegerinnen und Pfleger. Das Land stellt den Trägern dafür 11 Millionen Euro bereit. Bei dieser Ausbildungsform verbringen die Azubis deutlich mehr Zeit in den Kitas, weniger in der Schule. Außerdem werden sie von Beginn an bezahlt.
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15: Im Studio Gisa Weber. Deutschland wird seine Klimaziele bis 2030 wohl deutlich verfehlen. Auch für das kommende Jahrzehnt sieht es nicht gut aus. Das geht aus dem neuen Bericht des Expertenrats für Klimafragen hervor. Daran wird auch das kürzlich von Schwarz-Rot beschlossene Klimaschutzprogramm nichts ändern. Die Experten halten es für ungenügend. Innenminister Dobrindt will massiv in den Zivilschutz investieren. Wie die Bild berichtet, plant er ein 10 Milliarden Euro Sonderprogramm. Unter anderem soll an 50 Standorten eine medizinische Bundestaskforce aufgebaut werden, um auf eine Großzahl an Verletzten vorbereitet zu sein. Rheinland-Pfalz hat einen neuen Ministerpräsidenten. Der CDU-Politiker Gordon Schnieder ist im ersten Wahlgang gewählt worden. Der 50-Jährige bekam 63 Stimmen und damit 8 weniger, als seine schwarz-rote Koalition eigentlich hat. Bei der Eishockey-WM muss Deutschland heute gegen Gastgeber und Vizeweltmeister Schweiz ran. Nach 2 Niederlagen steht Deutschland unter Druck. Übermorgen geht es gegen Titelverteidiger USA. Es droht das Vorrunden aus.
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0: Das war doch ein richtig geiler Start rein in das hier.
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0: Woohoo! Ja, okay, also erstes Festival-Highlight ist schon durch, aber da kommt noch eine Menge auf euch zu. Zum Beispiel hat ja bei Tante Mia tanzt alle Farben aufgelegt. Den seht ihr als nächstes zum Beispiel auch beim Perukaville am 17.07. Bis zum 19.07. geht das Ding. Dann später auch beim Strandgut, wird auch präsentiert von Energy. Also ihr habt noch ein paar Chancen, den guten Mann zu sehen, aber auch so viele andere Festivals. Also checkt es aus in unserer neuen Energy-App. Wo soll es für euch hingehen im Energy-Festival Sommer? Wir schicken euch zu den geilsten Festivals in Deutschland und Europa.
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doch der richtige Vibe, um hier reinzustarten in Richtung Montagnachmittag. Schön, dass ihr da seid. Ich bin Felina, Hallöchen. Und hier bei Energy haben wir natürlich immer die besten neuen Hits. Und ich liebe diesen Song. Das gibt mir so Sommergefühle. Neuer Hit von Palm Monkey zusammen mit Rusty und The Palm Tree Boy. Aguasi haben wir uns jetzt dann hier bei Energy. Immer die besten neuen Hits.

0: Hallöchen, Vivi hier. Wir haben es 15 Uhr und das heißt, wir starten mal rein in den Energy-Nachmittag. Natürlich mit richtig guter Mucke, gleich zum Beispiel Fastboy für euch am Start mit Beautiful Life und weiter geht's jetzt mit Taylor Swift.
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Weiter geht's hier auf Energy für euch mit Fastboy. Das sind ja zwei Brüder, Lukas und Felix Hein. Und den Namen, den haben sie eigentlich ein bisschen ironisch gemeint, weil eigentlich geht's bei denen gar nicht so richtig schnell, wenn sie einen neuen Track produzieren. Da wird nochmal hier was geändert und da, bis es dann auch wirklich perfekt ist. Und mit diesem hier waren sie dann am Ende zufrieden. Und ich finde ihn auch super. Beautiful Life hört jetzt hier auf Energy immer die besten neuen Hits. Growing.

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11: Nach mehr als 1,5 Jahren Baustelle fahren zwischen Emmerich und Oberhausen wieder Züge. Die Sperrung ist in der vergangenen Nacht aufgehoben worden. Erstmal rollen Fern- und Güterzüge. Ab morgen soll auch der Regionalverkehr wieder normal laufen. Auf dem Abschnitt wurde ein drittes Gleis und neue Technik verbaut. Auch die Bahnhöfe wurden modernisiert. In Aalen im Münsterland hat Rauch in einer Halle letzte Nacht einen stundenlangen Gefahrguteinsatz ausgelöst. Die Feuerwehr fand mehrere Behälter mit unbekanntem Inhalt. Verletzte gab es nicht, Gefahr für Menschen außerhalb der Halle auch nicht. Spezialeinheiten wie ABC-Züge und die analytische Taskforce aus Dortmund waren im Einsatz. Jetzt laufen die Untersuchungen.
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12: Im Studio Gisa Weber. Der Expertenrat für Klimafragen kritisiert die Bundesregierung. Stand jetzt verfehlt Deutschland seine Klimaziele für 2030 deutlich. Im Moment läuft es vor allem in den Bereichen Verkehr und Gebäude schlecht, so die Experten. Auch für das kommende Jahrzehnt sieht es nicht wirklich besser aus. 10 Milliarden Euro für den Zivilschutz. Die Mega-Investition plant Innenminister Dobrindt. Unter anderem sollen öffentliche Zufluchtsorte wie Bunker, Tunnel oder Tiefgaragen erfasst und in der Nina-Warn-App angezeigt werden. Die Bundesregierung will das entsprechende Gesetz am Mittwoch beschließen. Die Diätenerhöhung für die Bundestagsabgeordneten kommt wohl nicht. Nach SPD, Linken und Grünen ist jetzt auch die Union skeptisch. Fraktionschef Spahn sagte dem Portal The Pioneer, er verstehe, dass viele Bürgerinnen und Bürger sagen, wenn sie verzichten müssten, dann sollten das auch die Abgeordneten. Bei der Eishockey-WM steht Deutschland nach der 0:2-Pleite gegen Lettland unter Druck. Um noch eine Chance aufs Viertelfinale zu haben, muss die DEB-Auswahl entweder heute gegen Gastgeber und Vizeweltmeister Schweiz gewinnen oder übermorgen gegen Titelverteidiger USA. Ansonsten droht das Frühjahr aus.
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0: Es könnte sein, dass ihr in nächster Zeit vermehrt Streifenhörnchen sehen werdet. NRGs Aden immer die besten neuen Hits mit mir, Vivi. Es ist ja gerade so ein Ding, dass 2000er-Trends zurückkommen, ne? Also Y2K-Trend nennt das die Gen Z. Und jetzt haben sie frisurentechnisch sich gedacht, ey, das finden wir auch gut, das wollen wir wieder haben. Und zwar Chunky Highlights. Das kannte man früher noch als den Blocksträhnen-Look oder auch Streifenhörnchen-Look. Also das heißt nicht so schön fließende Übergänge wie beim Balayage oder so. Nee, da werden jetzt richtig fette Strähnen wieder in die Haare gesetzt. Ich habe euch mal gefragt, was ihr denn denkt. Welche Trends sollten aus den 2000ern auf gar keinen Fall zurückkommen?
1: Die könnten alle schon alle wieder zurück. Hm. Außer Ed Hardy, das kann gerne da bleiben.
2: Diese Baggy Jeans, also diese ganz weiten Jeans, und wenn die dann auch noch so unterm Arsch hängen, dass so die komplette Unterhose rausguckt, das finde ich fürchterlich.
3: Ich finde Arschgeweih-Tattoos ganz schlimm. Und die kommen ja gleich auch wieder.
0: Ja, ich gehe bei einigen Sachen mit. Also Baggy Jeans unter dem Arsch fand ich schon damals nicht toll. Es gibt aber auch schöne Trends aus den 2000ern, muss ich sagen. Welche? Das besprechen wir heute noch in meiner Sendung. Und ihr könnt mir natürlich auch immer eure Meinung geigen, ne? 2000er Trends. Welche sollen zurück, welche nicht? 030 26 123 45.
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1: Hallöchen, ihr hört Energy mit mir, Vivi, jetzt mit ordentlich Frauenpower. Das kann ich euch aber sagen. Gleich habe ich nämlich Tyler zusammen mit Sarah Larsen für euch und She Did It Again. Und jetzt geht's hier weiter mit Ray.
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Ey, es ist so crazy, wie lange Sarah Larsson eigentlich schon im Game ist. 2008, da hat sie schon die Talentshow Got Talent gewonnen. Dann 2015 kam dieser Banger hier raus. Mit David Guetta, Clean Bandit und so weiter und so fort hat sie dann auch noch zusammengearbeitet. Und jetzt hat sie ja aber mal so ein großes Revival, diese Frau. Das ist ja wirklich irre. She Did It Again passt da ganz gut. So heißt ihr neuer Song zusammen mit Tyler. Hört ihr jetzt auf Energy. Immer

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6: In Köln-Höhenhaus ist die Wohnsiedlung Schönrad mit rund 3.500 Anwohnern, mehreren Kitas und einem Fußballverein seit heute nur noch über eine Zufahrt erreichbar. Und das wohl für mindestens 6 Jahre. Grund ist der Abriss einer Brücke. Eine Behelfsbrücke ist nicht geplant. Ein Neubau kommt frühestens 2032. Befürchtet wird ein Verkehrschaos. In Bad Honnef ist ein 83-Jähriger bei einem Wohnungsbrand gestorben. Die Feuerwehr konnte ihn zunächst noch aus der Wohnung retten, schließlich verstarb er aber noch vor Ort. 11 weitere Bewohner mussten in der Nacht das Haus verlassen, durften nach Abschluss der Löscharbeiten aber wieder zurück. Die Ermittlungen zur Brandursache laufen.
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7: Im Studio Gisa Weber. Innenminister Dobrindt will massiv in den Zivilschutz investieren. Dabei soll ein 10 Milliarden Euro Sonderprogramm aufgelegt werden. Das Geld soll etwa in Ausrüstung, Personal und Technik des THW fließen. Das entsprechende Gesetz will die Bundesregierung übermorgen beschließen. Deutschland wird seine Klimaziele bis 2030 wohl deutlich verfehlen. Auch für das kommende Jahrzehnt sieht es nicht gut aus. Das geht aus dem neuen Bericht des Expertenrats für Klimafragen hervor. Daran wird auch das kürzlich von Schwarz-Rot beschlossene Klimaschutzprogramm nichts ändern. Die Experten halten es für ungenügend. Wirtschaftsministerin Reiche macht Druck auf Finanzminister Klingbeil in Sachen Stromsteuersenkung. Sie sagte der Rheinischen Post, die müsse kommen, sobald im Haushalt Spielräume dafür da seien. Außerdem hat sie angedeutet, dass der Tankrabatt über die Sommerferien hinaus verlängert werden könnte. Zum ersten Mal seit Jahren sind in Deutschland wieder weniger Fleischersatzprodukte hergestellt worden. Im vergangenen Jahr wurden laut Statistischem Bundesamt knapp 125.000 Tonnen an beispielsweise Tofu-Wurst oder Veggie-Burgern produziert. Das sind 1,2% weniger als im Jahr davor.
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0: ist Montag. Die ein oder anderen von euch haben vielleicht einen kleinen Kater. Denn Wochenende war krass, oder?
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0: 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Ja, Tante Mia Tanz Festival ist jetzt vorbei, aber es gibt ja noch ganz viele, wo ihr hin könnt und das auch noch for free.
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1: Wir haben es 17 Uhr, schönen Feierabend euch und gleich tauchen wir hier ein in den neuen Song von Alok und Khalid. Dive into me, hört ihr hier in knapp 10 Minuten und weiter geht's jetzt mit Tiffany Ares.
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Weiter geht's jetzt hier für euch mit einem der meistgestreamten DJs der Welt. Ich rede von Alok. Der ist ja auch auf den größten Festivals immer am Start, zum Beispiel Tomorrowland, Coachella, Lollapalooza und. Und jetzt hat er einen neuen Track rausgebracht und das auch noch zusammen mit Khalid. Also einfach eine krasse Kombi. Dive into me, hört ihr auf Energy, immer die besten.

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5: Nach mehr als 1,5 Jahren Baustelle fahren zwischen Emmerich und Oberhausen wieder Züge. Die Sperrung ist in der vergangenen Nacht aufgehoben worden. Erstmal rollen Fern- und Güterzüge. Ab morgen soll auch der Regionalverkehr wieder normal laufen. Auf dem Abschnitt wurde ein drittes Gleis und neue Technik verbaut. Auch die Bahnhöfe wurden modernisiert. Bottrop will seine Innenstadt wieder beleben. Ein wichtiger Schritt dafür ist die jetzt unterschriebene Sanierungsvereinbarung. Allen voran soll das frühere Karstadt-Gebäude umfassend erneuert und zur Phoenix-Galerie umgebaut werden. Geplant ist eine Mischung aus Handel, Gastronomie und Dienstleistungen.
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6: Im Studio Gisa Weber. Der Expertenrat für Klimafragen kritisiert die Bundesregierung. Stand jetzt verfehlt Deutschland seine Klimaziele für 2030 deutlich. Im Moment läuft es vor allem in den Bereichen Verkehr und Gebäude schlecht, so die Experten. Auch für das kommende Jahrzehnt sieht es nicht wirklich besser aus. Innenminister Dobrindt will massiv in den Zivilschutz investieren. Dabei soll ein 10 Milliarden Euro Sonderprogramm aufgelegt werden. Das Geld soll etwa in Ausrüstung, Personal und Technik des THW fließen. Das entsprechende Gesetz will die Bundesregierung übermorgen beschließen. Die Diätenerhöhung für die Bundestagsabgeordneten kommt wohl nicht. Nach SPD, Linken und Grünen ist jetzt auch die Union skeptisch. Fraktionschef Spahn sagte dem Portal The Pioneer, er verstehe, dass viele Bürgerinnen und Bürger sagen, wenn sie verzichten müssten, dann sollten das auch die Abgeordneten. Popstar Shakira bekommt einen Haufen Geld von Spanien. Der Staat muss ihr 55 Millionen Euro erstatten. Die Kolumbianerin war nach Ansicht des obersten Gerichtshofs zu Unrecht wegen Steuerhinterziehung verurteilt worden. Die Summe setzt sich aus der Steuerrückzahlung, der ursprünglichen Strafe und Zinsen zusammen.
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0: Unpopular Opinion, der Montag ist der beste Tag der Woche.
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0: Energies an, immer die besten neuen Hits mit mir, Vivi. Zumindest, wenn man Energy-Hörer Dennis fragt. Der hat nicht nur einen geilen Montag gehabt, sondern direkt eine richtig tolle Woche liegt vor ihm. Heute hat er nämlich beim Energy-Wunschwohnen gewonnen. Dennis hat sich angemeldet mit einer Rechnung über 380 Euro für das Hochbett seines Sohns. Das hat er gewonnen und einen Fairness-Bonus von 100 Euro gab es auch noch oben drauf. Heute früh bei Energy am Morgen bei meinem Kollegen Ben.
3: Geil, danke schön.
4: Du hast es geschafft. Wir zahlen dir das Hochbett für den Sohn. Du hast jetzt ein bisschen mehr Geld in der Tasche. Was machst du damit?
3: Erstmal kann ich morgen ganz entspannt meinen Geburtstag damit feiern. Dann fahre ich mit der Frau aufs Festival ab morgen Abend.
0: Sag mal, Energy Wunschwohn gewonnen, Geburtstag und dann auch noch Festival. Na klar, Dennis, bei dir läuft es doch. Ihr seid die Nächsten. Schickt uns einfach eure Rechnung, was ihr euch in letzter Zeit für eure Bude gekauft habt, auf energy.de. Und dann gewinnt ihr beim Energy Wunschwohn.
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1: Gleich habe ich für euch einen meiner absoluten Favorites hier gerade auf Energy. Und zwar Lady Gaga zusammen mit Doechii und Runway. Der empowert nochmal so richtig hier auf Montagabend. Jetzt habe ich Kygo für euch. Macht euch einen richtig schönen Feierabend.
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Lady Gaga und Doechii haben ja einen extrem krassen Song rausgebracht. Und zwar zu dem Film Der Teufel trägt Prada 2. Aber nicht nur die haben an diesem Song gearbeitet, obviously. Nee, auch Bruno Mars hat tatsächlich daran mitgeschrieben. Runway hört ihr jetzt hier auf Energy. Immer die besten.

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6: In Köln-Höhenhaus ist die Wohnsiedlung Schönrath mit rund 3500 Anwohnern, mehreren Kitas und einem Fußballverein seit heute nur noch über eine Zufahrt erreichbar. Und das wohl für mindestens 6 Jahre. Grund ist der Abriss einer Brücke. Eine Behelfsbrücke ist nicht geplant. Ein Neubau kommt frühestens 2032. Befürchtet wird ein Verkehrschaos. In Wettringen ist ein Schulbus mit einem Auto zusammengestoßen. 12 Kinder sind leicht verletzt. Im Bus saßen 24 Grundschulkinder aus Ochtrup und eine Lehrerin. Der 30 Jahre alte Busfahrer und der 65-jährige Autofahrer wurden schwer verletzt und kamen in eine Klinik. Warum es zum Crash kam, ist noch unklar. Die Polizei ermittelt.
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7: Im Studio Gisa Weber. 10 Milliarden Euro für den Zivilschutz. Die Mega-Investition plant Innenminister Dobrindt. Unter anderem sollen öffentliche Zufluchtsorte wie Bunker, Tunnel oder Tiefgaragen erfasst und in der Nina-Warn-App angezeigt werden. Die Bundesregierung will das entsprechende Gesetz am Mittwoch beschließen. Deutschland wird seine Klimaziele bis 2030 wohl deutlich verfehlen. Auch für das kommende Jahrzehnt sieht es nicht gut aus. Das geht aus dem neuen Bericht des Expertenrats für Klimafragen hervor. Daran wird auch das kürzlich von Schwarz-Rot beschlossene Klimaschutzprogramm nichts ändern. Die Experten halten es für ungenügend. Die Diätenerhöhung für die Bundestagsabgeordneten kommt wohl nicht. Nach SPD, Linken und Grünen ist jetzt auch die Union skeptisch. Fraktionschef Spahn sagte dem Portal The Pioneer, er verstehe, dass viele Bürgerinnen und Bürger sagen, wenn sie verzichten müssten, dann sollten das auch die Abgeordneten. Bei der Eishockey-WM muss Deutschland heute gegen Gastgeber und Vizeweltmeister Schweiz ran. Nach 2 Niederlagen steht Deutschland unter Druck. Übermorgen geht es gegen Titelverteidiger USA. Es droht das Vorrunden aus.
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0: Energies an mit mir, Vivi, und mit meinem Kollegen Armani.
2: Servus.
0: Armani, auch heute hast du mir wieder ein paar Künstler mitgebracht,
2: yes,
0: die dieses Jahr auf Festivals auftreten, und ich muss erraten, welches Festival es ist.
2: Ganz genau. Felix Jehn. Fastboy und Clock Clock.
0: Guter Song.
2: Und Topic.
0: Wow.
2: Geht es hier um das Airbeat One oder um das Perukaville?
0: Boah, gute Frage, Armani. Echt gute Frage. Also erstmal Top-DJs, alle aus Deutschland auch. Richtig krass. Ich sag, die sind auf der Airbeat One.
2: Sorry,
0: es ist
2: das Perukaville.
0: Ah, okay. Aber krass, Perukaville soll auch ultra geil sein. War ich noch nie, aber auch dieses Jahr Line-Up wieder bombig.
2: Richtig krass. Also Sonny Fodera, Scooter, Steve Aoki, Armin van Buuren.
0: Boah.
2: Alles rausgeholt, was du rausholen kannst.
0: Wow. Und vor allen Dingen, Leute, Scooter live sehen lohnt sich wirklich sehr, habe ich mal gemacht. Ist irre. Also ist eins meiner besten Konzerte sogar gewesen, muss ich ganz unironisch sagen.
2: 17. bis 19. Juli dieses Jahr in Wese auf dem Flughafengelände.
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1: Absolutes Match made in heaven hört ihr hier in 10 Minuten, nämlich Tyler und Sarah Larsen mit ihrem Track She Did It Again. Jetzt habe ich Glock Glock für euch und ich bin's Vivi. Hallöchen.
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Warum Schweden und Südafrika eine extrem gute Kombination sind, hört ihr jetzt. Und zwar haben Tyler und Sarah Larsson, beides absolute Icons, einen Track zusammen rausgebracht. Heißt She Did It Again, ist eine kleine Hommage an Oops, She Did It Again von Britney Spears. Und genau den hört ihr jetzt hier, immer die besten neuen Hits.

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7: Nach mehr als 1,5 Jahren Baustelle fahren zwischen Emmerich und Oberhausen wieder Züge. Die Sperrung ist in der vergangenen Nacht aufgehoben worden. Erstmal rollen Fern- und Güterzüge. Ab morgen soll auch der Regionalverkehr wieder normal laufen. Auf dem Abschnitt wurde ein drittes Gleis und neue Technik verbaut. Auch die Bahnhöfe wurden modernisiert. NRW fördert auch im kommenden Schuljahr wieder rund 900 praxisintegrierte Ausbildungsplätze für Kinderpflegerinnen und Pfleger. Das Land stellt den Trägern dafür 11 Millionen Euro bereit. Bei dieser Ausbildungsform verbringen die Azubis deutlich mehr Zeit in den Kitas und weniger in der Schule. Außerdem werden sie von Beginn an bezahlt.
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7: Im Studio Gisa Weber. Im Umweltministerium klingt man beim Thema Klimaschutz deutlich entspannter als beim zuständigen Expertenrat. In Berlin spricht man nur von einer überschaubaren Lücke. Das Ministerium setzt dabei auf neue Energiegesetze, die noch geplant sind. Laut Experten wird Deutschland seine Klimaziele bis 2030 deutlich verfehlen. Innenminister Dobrindt will massiv in den Zivilschutz investieren. Dabei soll ein 10 Milliarden Euro Sonderprogramm aufgelegt werden. Das Geld soll etwa in Ausrüstung, Personal und Technik des THW fließen. Das entsprechende Gesetz will die Bundesregierung übermorgen beschließen. Die Diskussion um ein Social-Media-Verbot für Kinder in Deutschland hält an. Laut einer aktuellen Umfrage sind 2/3 dafür. Viele zweifeln aber, dass das umgesetzt werden kann. Auch Forscher sind skeptisch. Sie wollen etwa strengere Regeln für Plattformen. In Australien gilt schon ein Social-Media-Verbot für unter 16-Jährige. Bei der Eishockey-WM steht Deutschland nach der 0:2-Pleite gegen Lettland unter Druck. Um noch eine Chance aufs Viertelfinale zu haben, muss die DEB-Auswahl entweder heute gegen Gastgeber und Vizeweltmeister Schweiz gewinnen oder übermorgen gegen Titelverteidiger USA. Ansonsten droht das Frühjahr aus.
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0: Eine lange Zeit wurde behauptet, dass wir Millennials keinen Geschmack hätten. Tja, und wer bringt jetzt gerade die 2000er zurück? Energies an, immer die besten neuen Hits mit mir, Vivi, die Gen Z. Findet auf einmal Y2K-Look richtig, richtig toll. Ganz viele Trends sind schon wieder am Zurückkommen. Ich habe euch mal gefragt, welche findet ihr dann gut?
1: Ballerinas finde ich auch gut, habe ich auch welche.
2: Ja, dieses Jahr schon 2 Stück gekauft.
3: Auf jeden Fall, große Ohrringe, Hoops finde ich super, Bauchnabelpiercing sowieso und Low-Waist-Jeans auch der Hammer.
4: I love it. Also ich selber habe auch Bauchnabel-Piercing. Ich liebe Low-Waist-Jeans und finde es cool, dass das auch wieder zurückkommt. Die Musik natürlich auch, iconic.
0: Ganz genau, Musik, guter Call, denn wir haben für euch einen tollen Stream zusammengestellt. Unseren Stream of the Week, die Millennial-Hits.

0: ohne Scheiß, in diesem Stream ist jeder Titel ein absoluter Hit. Da kann ich gar nicht hier still sitzen bleiben. Deswegen check den gerne mal aus in unserer Energy-App oder auch auf energy.de. 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
1: Montagabend, 20 Uhr, heute mit mir Armani. Und es fehlt eigentlich nur noch gute Musik und dann können wir gut in den Feierabend gehen. In ungefähr 15 Minuten alle Farben mit Body Talk. Jetzt erstmal Mark Forster und ein Lied.

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0: gut seid ihr im Bäume umarmen? Energies Abend, immer die besten neuen Hits. Wirklich, geht mal tief in euch und beantwortet euch diese Frage. Ist eine der wichtigeren Fragen, die ich euch heute stelle. Ja, denn vielleicht steckt in euch eine oder ein Weltmeister. Wenn ihr jetzt denkt, hä, es gibt eine Weltmeisterschaft im Bäumen umarmen? Ja, obviously, die gibt es. Dieses Wochenende in Niedersachsen fand sie statt, die erste deutsche Meisterschaft im Bäumen umarmen. Da hat man geschaut, wer kann so einen Baum am besten umarmen. Richtig umarmen und auch schnell umarmen. Nicole Lödige von der Orga hat verraten, nur das Bäume am längsten umarmen, hat man gestrichen. Und die Begründung, die fand ich hilarious.
1: Letztes Jahr bei der Weltmeisterschaft hat jemand anderthalb Tage an einem Baum gehangen. Und da haben wir gesagt, nee, wir würden ganz gern abends nach Hause kommen.
0: Wie geil. Ah, für die Gewinner hat es dann übrigens auch eine Medaille aus Holz gegeben. Und jetzt geht's für die zur WM nach Finnland. Und mein Aufruf jetzt an euch, Leute, an Deutschland. Geht raus vor die Tür, sucht euch den nächsten Baum, gebt ihm eine richtige Packung Liebe, gebt ihm eine Umarmung, guckt, wie euer Talent so aussieht und dann sehen wir uns vielleicht nächstes Jahr bei den deutschen Meisterschaften. Ich werde dabei sein. Wir sehen uns dort. Aha.

Der Berliner DJ und Energy Star Franz Zimmer, alias Alle Farben, ist auf Instagram ja fast genauso bekannt für seine Kochkünste wie für seine Musik. In einem Reel letztens hat er sich mit René Miller über das perfekte Pasta-Rezept unterhalten. Gekocht wurde dann aber auch vor allem an den Turntables und hinterm Mikrofon. Wir hören rein in ihren Track. Hier ist Body Talk, Energy's an, immer die besten neuen Hits.

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0: Energies Abend, immer die besten neuen Hits. Montagabend, gleich geht's weiter mit geiler Musik in 10 Minuten ungefähr. BTS mit Swim, jetzt erstmal Kamrad und Hug Yourself.
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0: Dank uns wird Montag zum besten Tag der Woche. Hier ist der Grund dafür.
1: Geil, danke schön.
2: Du hast es geschafft. Wir zahlen dir das Hochbett für den Sohn. Du hast jetzt ein bisschen mehr Geld in der Tasche. Was machst du damit?
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0: Ja, ja. Dennis, 31 Jahre alt, hat 385 Euro für das Hochbett seines Sohnes ausgegeben und heute zurückbekommen.
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0: Energies an, immer die besten neuen Hits. Montagabend, jetzt fehlt nur noch gute Musik und dann können wir ganz entspannt Feierabend machen. Naked mit Arden Jones in 10 Minuten. Looking for something. Jetzt aber erstmal Sonny Fodera mit Think About Us.
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Jones ist ein aufstrebender Künstler aus San Francisco. Schon früh wurde er durch seine musikalische Familie von Rock, Jazz und Blues geprägt und brachte sich selbst Klavier und Gitarre bei. Was ich besonders an ihm feiere, ist seine Vielseitigkeit. Der verbindet heute emotionale Texte mit modernem Rap. Und wir hören einfach mal rein. Hier ist Looking for Something. Energy ist an, immer die besten Leute.

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0: Energy Star Norma Jean Martini hat mir im Interview verraten, was ihr lieblingsdeutsches Essen ist.
1: I love potatoes, I love sauerkraut, I love Rotkohl mit Apfel. Oof, that's the best, man. I could eat a whole jar of that all by myself. You know, with some potatoes and like vegan sausages.
0: Was sagen wir dazu? Lecker oder nicht so lecker? Auf jeden Fall hören wir erstmal in ihre Musik rein. Hier ist Concord. Energy ist an, immer die besten.

0: Energies Abend, immer die besten neuen Hits. Gleich reden wir über die Hassdisziplin, die absoluten Hassdisziplin im Haushalt. Vorher aber erstmal gute Laune, gute Musik. Harrison mit All the Things She Said in ungefähr 15 Minuten. Jetzt erstmal Olivia Dean mit So Easy.
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0: Welche Aufgabe im Haushalt hassen wir? Energy ist an, immer die besten neuen Hits. Genau darum ging es heute früh bei Energy am Morgen. Die Top 3 unbeliebtesten Haushaltsaufgaben sind Bodenwischen auf der 3, Kühlschrank reinigen auf der 2 und auf Platz 1, unangefochtener Weltmeister, Fenster putzen. Ja, und da gehen wir alle mit, außer einer von uns.
1: Ich liebe Fenster putzen.
0: Was?
1: Ich mag das total gerne, weil es ja sehr befriedigend. Du guckst aus dem Fenster raus, siehst gar nichts, weil alles ist voll Dreck. Und dann machst du das sauber, so sauber, dass du gar nicht mehr sicher bist, ob du überhaupt noch eine Scheibe hast.
0: Nein, das ist unser Morningshow-Moderator Ben gewesen. Ja, und ich muss ganz klar sagen, ich glaube, das frühe Aufstehen, das tut ihm nicht gut. Ich glaube, der muss vielleicht eine neue Show übernehmen. Weil Ben, hast du sie noch alle? Fenster putzen und Spaß machen. Was kommt als nächstes? Hä? Sauber machen vom Klo als Hobby? I doubt it.

0: Energies an, immer die besten neuen Hits, Montagabend kurz vor 10, Feierabendstimmung, ja, wir fahren jetzt zusammen runter, ganz entspannt, Martin Garrix, Ed Sheeran und Repeated in 10 Minuten, jetzt aber erstmal Loi mit Get Lucky.
1: Es wird wieder gesucht, das Boomer-Wort 2026. Levi ist ja Influencer und macht da jedes Jahr immer so ein Voting. Also man kann in den Kommentaren reinballern, welches Boomer-Wort man selbst irgendwie voten würde.
2: Ja.
1: Was wäre es bei dir?
2: Heureka, als Ausruf der Freude.
1: Oh Gott. Oh ja, definitiv cringe, würde ich unterschreiben.
2: Danke.
1: Ich finde aber auch stark Turnschuhe, statt Sneaker zu sagen, bin ich auch sehr Boomer.
2: Hä? Ich sag immer Turnschuhe.
1: Oh Gott. Oder was ist mit Juno und Juli statt Juni und Juli?
2: Ich möchte eine Antwort verweigern an der Stelle.
1: Bitte nicht.
2: Ich möchte eine Antwort. Zum Eigenschutz verweigere ich eine Antwort.
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12 Jahre lang lag der nächste Song praktisch im Tresor. Jetzt ist er endlich draußen, ja. Ed Sheeran und Martin Garrix haben mit Repeated ihre erste gemeinsame Single veröffentlicht. Die ist entstanden 2014 in einer gemeinsamen Studio-Session. 2015 hat Martin Garrix den schon live gespielt beim Ultra Music Festival. Und jetzt ist er endlich draußen und wir können ihn alle hören. Hier ist Repeated, Energies an, immer die besten neuen Hits.

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1: 22 Uhr, Montagabend, und heute bin ich Armani, der Auserwählte, der mit euch am Start sein darf und geile Musik hört. Tyler feat. Sarah Larson in 10 Minuten ungefähr mit She Did It Again. Jetzt erstmal Felix Jehn und Cascada mit Boy You Turn Me.

Achtung, Konzertfans, ja. Einmal tief durchatmen. Es gibt nämlich Hoffnung für unseren Geldbeutel. Energy ist an, immer die besten neuen Hits. POV, du willst dir ein Konzertticket kaufen im Jahr 2026. Du gehst online und du kriegst keins, denn alle Tickets sind weg nach 3 Sekunden und dann gibt's nur noch Tickets für 480 Euro auf irgendeiner Darknet-Seite, die dubios ist. Aber das soll jetzt vorbei sein, denn Stars wie Nina Chuba oder die Band Die Ärzte, die wollen strengere Regeln für den Ticketverkauf haben. Da sind Dinge geplant wie Preislimits für Resale-Tickets, Verbot von Ticketbots oder schnellere Löschung von Fake-Angeboten. Alles, damit echte Fans wieder faire Preise zahlen und nicht erst irgendeinen Kredit aufnehmen müssen, um auf ein Konzert zu kommen. Ja? In Ländern wie Frankreich oder den USA gibt es solche Regeln schon. Und jetzt konnte auch endlich Deutschland nachziehen.

Was passiert, wenn man zwei Artists nimmt, die beide auf einem Generational Run sind und man lässt die zusammen Musik machen? 100% ein Banger. Das ist auch bei Zara Larsson und Tyler so. Ja, die haben beide dieses Jahr einen Grammy gewonnen. Die eine hat Best African Music Performance gewonnen, die andere Best Dance Pop Recording und jetzt bringen sie einen Track zusammen raus. She Did It Again und das ist ein richtiger Banger. Wir hören direkt rein. Energy's on.

0: Energy ist an, immer die besten neuen Hits. Gleich müssen wir über Swifties reden. Ich muss mit euch was klären, ja? Ist mir wichtig. Vorher aber erstmal ein bisschen schöne Musik. Wir haben Somber mit Homewrecker. Jetzt aber erstmal Kamrat mit Hug Yourself.
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So, jetzt geht's in die Bridal Era. Energies an, immer die besten neuen Hits. Grüße gehen raus an all meine Swifties da draußen. Ja, ich bin selber keiner von euch, ja, aber mich fasziniert eure Faszination maximal. Ihr nehmt jedes einzelne Outfit, was diese Frau trägt, im Detail auseinander. Jetzt hat Taylor Swift viel Weiß und viel Seide getragen und bam, das Internet und die Taylor Swift Community ist sich sicher, der 3. Juli ist fix. Fix, Hochzeit von Taylor Swift steht an, sie geht in ihre Bridal Era. Offiziell bestätigt davon ist gar nichts. Aber das hält die Theorie natürlich nicht auf. 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

0: Energy ist an, immer die besten neuen Hits, kurz vor 23 Uhr. Jetzt fehlt noch ein bisschen entspannte Musik, damit wir gut in den Feierabend reinkommen. Malik Harris in 10 Minuten, jetzt aber erstmal Tiffany Harris mit Brief.
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Energy Star Malik Harris kommt aus Landsberg am Lech und ist nicht nur Sänger und Rapper, sondern Multi-Instrumentalist. Ja, er ist inspiriert von Artists wie Ed Sheeran, Macklemore oder Eminem, verbindet in seinem Sound Rap, Folk und Pop und besonders ist, viele Instrumente wie Gitarre oder Keyboard, die hat er sich selber beigebracht, ja. Wie krass ist das denn bitte? Wir hören da direkt rein, hier ist Lie to Me, Energy's an, immer die besten neuen Hits.

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1: Montagabend, 23 Uhr, ich bin Armani. Bald ist Zeit, schlafen zu gehen, aber erstmal hören wir ein bisschen geile Musik und dann schicke ich euch ins Bett. Khalid mit Dive Into Me in so 10, 15 Minuten, just mit Turn the Lights Off. Jetzt.

0: seid ihr im Bäume umarmen. Energies Abend, immer die besten neuen Hits. Wirklich, geht mal tief in euch und beantwortet euch diese Frage. Ist eine der wichtigeren Fragen, die ich euch heute stelle. Ja, denn vielleicht steckt in euch eine oder ein Weltmeister. Wenn ihr jetzt denkt, hä, es gibt eine Weltmeisterschaft im Bäumen umarmen? Ja, obviously, die gibt es. Dieses Wochenende in Niedersachsen fand sie statt, die erste deutsche Meisterschaft im Bäumen umarmen. Da hat man geschaut, wer kann so einen Baum am besten umarmen. Richtig umarmen und auch schnell umarmen. Nicole Lödige von der Orga hat verraten, nur das Bäumen am längsten umarmen, hat man gestrichen. Und die Begründung, die fand ich hilarious.
1: Letztes Jahr bei der Weltmeisterschaft hat jemand anderthalb Tage an einem Baum gehangen. Und da haben wir gesagt, nee, wir würden ganz gern abends nach Hause kommen.
0: Wie geil. Ah, für die Gewinner hat es dann übrigens auch eine Medaille aus Holz gegeben. Und jetzt geht's für die zur WM nach Finnland. Und mein Aufruf jetzt an euch, Leute, an Deutschland. Geht raus vor die Tür, sucht euch den nächsten Baum, gebt ihm eine richtige Packung Liebe, gebt ihm eine Umarmung, guckt, wie euer Talent so aussieht und dann sehen wir uns vielleicht nächstes Jahr bei den deutschen Meisterschaften. Ich werde dabei sein. Wir sehen uns dort. What?

Erzähl zu den berühmtesten Künstlern aus Brasilien auf der Welt. Der DJ-Star Alok ist mittlerweile auf globalen Festivals wie im Tomorrowland, Coachella, Lollapalooza und natürlich dem heimischen Rock in Rio unterwegs und legt mit Dive Into Me seinen brandneuen Track mit dem amerikanischen R&B-Sänger Khalid vor. Wir hören rein, Energy ist an, immer die besten.

0: Energies an, immer die besten neuen Hits, ja, Montagabend, Feierabendstimmung, ein bisschen geile Musik haben wir noch, Somber mit Homewrecker in 10, 15 Minuten, jetzt aber erstmal Kamrat mit Hug Yourself.
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0: Aufgabe im Haushalt hassen wir. Energy ist an, immer die besten neuen Hits. Genau darum ging es heute früh bei Energy am Morgen. Die Top 3 unbeliebtesten Haushaltsaufgaben sind Bodenwischen auf der 3, Kühlschrank reinigen auf der 2 und auf Platz 1, unangefochtener Weltmeister, Fenster putzen. Ja, und da gehen wir alle mit, außer einer von uns.
1: Ich liebe Fenster putzen.
2: Was?
1: Ich mag das total gerne, weil es ja sehr befriedigend. Du guckst aus dem Fenster raus, siehst gar nichts, weil alles ist voll Dreck. Und dann machst du das sauber, so sauber, dass du gar nicht mehr sicher bist, ob du überhaupt noch eine Scheibe hast.
0: Nein, das ist unser Morningshow-Moderator Benny gewesen. Ja, und ich muss ganz klar sagen, ich glaube, das frühe Aufstehen, das tut ihm nicht gut. Ich glaube, der muss vielleicht eine neue Show übernehmen. Weil Ben, hast du sie noch alle? Fenster putzen und Spaß machen. Was kommt als nächstes, hä? Sauber machen vom Klo als Hobby? I doubt it.

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1: Energies an, immer die besten neuen Hits, kurz vor 0 Uhr, kurz vor Feierabend, kurz vor Schlafenszeit. Aber erstmal noch geile Musik, ja? Paul Monkey mit Abu Ghazi ist genau der Track, den wir brauchen. 10, 15 Minuten bis dahin. Jetzt erstmal Michael Patrick Kelly mit The One. Auch sehr geil.
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Schon seit Januar geht ein neuer Amapiano- und Afropop-Song mächtig viral. Abu Ghazi von Paul Monkey. Und die beiden Genres, Afropop und Amapiano, die sind ja generell richtig am Poppen. Und ich finde, es passt auch einfach richtig gut zu so einem sonnigen, sommerlichen Vibe. Und weil wir alle gutes Wetter manifestieren müssen, hören wir jetzt genau diese Mucke, ja? Jetzt hier Abu Ghazi, Energies an, immer die besten neuen Hits.

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2: Ja, in der Werbung tun die so, dass diese Streifen in der Zahnpasta was ausmachen, aber ich glaube, es sieht einfach nur hübsch aus, fertig.
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3: fake.
1: Ja, habt ihr korrekt beantwortet. Das ist natürlich alles nur ein Marketing-Gag, kommt aus den 1970er Jahren. 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Und sollen dem Verbraucher lediglich nur zeigen, wie vielfältig die Zahnpasta ist.
2: Bei mir funktioniert's. Ich kaufe immer die bunte.
4: Leider, ich kaufe auch
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